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0: Good morning.
1: Moin.
0: Guten Morgen, Richie.
2: Guten Morgen, es wird gezockt, Leute. Und zwar beim Hamburg-Battle, auch am Montagmorgen. Vielleicht seid ihr ja schon fit und könnt mitspielen, denn es gibt Tickets zu gewinnen für ein richtig fettes Konzert. Am 17. Mai kommt Madison Beer nach Hamburg in die Sporthalle. Energy präsentiert das Konzert und ihr seid mit am Start.
0: Geil, und wenn ihr jetzt sagt, ich brauche unbedingt diese Tickets, dann schickt schnell eine WhatsApp 040 48 001 971 und wir zocken dann um die Tickets nach Taylor Swift mit Elizabeth Taylor. Glockenbach und Tom Walker sind auch mit am Start mit Home und das hier ist Miles Smith zusammen mit Niall Horan. Drive safe bei

0: sprechen wir mit Nina aus Niendorf. Guten Morgen.
1: Guten Morgen.
0: Gegen wen möchtest du denn zocken? Gegen Richie oder gegen mich?
1: Gegen dich.
0: Okay, gerne.
1: Wenn wir schon dabei sind.
2: Dann stelle ich euch abwechselnd eine Minute lang Fragen. Wenn ihr richtig antwortet, ist automatisch die andere dran. Und wer nach 60 Sekunden die letzte Frage richtig beantwortet hat, diejenige hat gewonnen, okay?
1: Okay.
2: Nina, wer soll anfangen, du oder Julia?
1: Julia.
2: Okay. Julia, dann geht es los. Guido Maria Kretschmer wird heute 61. Wie heißt denn seine Modesendung auf Vox?
0: Shopping Queen.
2: Jawohl, Nina, auch Energy Star Sabrina Carpenter, der hat Geburtstag. Mit welchem Kaffeegetränk hat sie ihren großen Durchbruch gefeiert?
1: Oh Gott. Weiß ich nicht.
2: Espresso wäre es gewesen. War falsch. Dann war gestern ja Muttertag. An welchem christlichen Feiertag ist denn Vatertag, Nina?
1: Christi Himmelfahrt.
2: Jawohl.
1: Himmelfahrt.
2: Julia, und am Wochenende war ja auch der Hafengeburtstag. Was für Schiffe haben da am Samstag eine Choreo performt?
0: Schlepper.
2: Eine Schlepperballett, ist richtig. Nina, am Sonntag spielt Energy Star Madison Beer in einem Konzert in der Sporthalle. In welchem Stadtteil liegt die Halle? Sonst noch irgendwas? Sonst noch weiter?
1: Weiter.
2: Seit gestern gibt es Einschränkungen bei der S-Bahn im Süden. Wie viele fertige S-Bahn-Linien gibt es aktuell in Hamburg?
0: Oh nein!
2: 5 und Winterhude, da war das der Scheitern.
1: Das hätte ich noch gewusst.
2: Schade, Mist. Nina, für dich gibt es eine Revanche, dann klappt es beim nächsten Mal, ja?
1: Ja, vielen Dank.
0: Hat trotzdem sehr viel Spaß gemacht mit dir, meine Liebe, und wir wünschen dir einen schönen Wochenstart, ja?
1: Dankeschön.
0: Ciao, ciao.

0: Guten Morgen, Energy ist an. Wir starten gemeinsam in die neue Woche. Es ist Montag, gleich noch Miley Cyrus für euch mit End of the World.
1: So, und heute ist der Montag nach Muttertag. Wollen wir natürlich nochmal drüber sprechen, wie war es denn wirklich? Wir haben Freitag ja schon mal kurz erzählt, was wir vorhaben. Ich habe meiner Mutter, wie versprochen, eine kleine WhatsApp geschrieben.
0: Und WhatsApp geschrieben? Du hast dich mal angerufen. Du hast mir versprochen, dass du sie anrufst.
1: Ja, es war da keine Zeit. Und dann habe ich aber immerhin noch da einen Blumenstrauß als Emoji mit dran gemacht.
0: Ja, du bist nicht dein Ernst. Ja, Mann, ey. Ich krieg ja einen Sohn und ich hoffe wirklich, dass er nicht irgendwann so endet wie du. So, Patrick, aber du warst ein bisschen vorbildlicher.
2: Ja, ich war nicht so räudig. Meine Eltern haben mich hier übers Wochenende hier besucht in Hamburg.
0: Ja.
2: Und sind wir am Sonntag, also gestern, essen gegangen. Mhm. In einem Pizza-Lokal, möchte ich es mal nennen. Und ich hatte vorher da reserviert und hatte auf der Website gesehen, so eine Checkbox. Macht euren Liebsten zum Muttertag eine Freude. Für 2 Euro stellen wir euch eine Rose auf den Tisch.
0: Oh.
2: Und ich so, boah, geil, Alter.
0: Ja.
2: Kann ich mir den Blumenstrauß sparen? Und die sah auch echt schön aus, die Rose.
0: Ja?
2: Und die Pizza
0: war
2: auch lecker.
0: Ja, voll gut. Aber hat deine Mama gecheckt in dem Moment, dass überall auf den Tischen Rosen standen? Oder war bei dir schon...
2: Nicht direkt, aber als sie sich dann gesetzt hatte und links, rechts geguckt hat, ist ihr aufgefallen, ja, das ist so ein Massending.
0: Ach, schade. Na gut, okay, aber ganz ehrlich, wenigstens hat sie eine Rose von ihrem Sohn bekommen.
2: Der Wille zählt.
0: Der Wille zählt.
1: Was hast du denn von deiner Tochter bekommen?
0: Ich habe von meiner Dreijährigen, oder was?
1: Ja, in der Kita wird da bestimmt was gebastelt.
0: Ja, ich habe tatsächlich so ein Bild bekommen, so, wo man mit Fingerfarbe so draufgepinselt
2: hat. Das hast du weggeschmissen, ne?
1: Gleich Ablage P-Papierkorb.
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0: Und hier sind Julia und Richie.
13: Moin.
14: Moin.
13: Ja, und Patrick ist wieder mit am Start. Er hatte zwei Behauptungen mitgebracht für Fakt oder Fake. Und Richie, es geht wohl um eine Behauptung, die... es könnte sein, dass du danach dein Frühstück nie wieder so essen kannst, wie du es jetzt noch isst.
15: Nein,
13: hat er
15: das
13: gesagt.
15: Ist eklig.
13: Ich weiß es nicht. Er hat mir nur gesagt, vielleicht siehst du dein Frühstück nachher mit ganz anderen Augen.
15: Mein leckeres Porridge.
13: Aber man weiß natürlich auch jetzt nicht, ob es stimmt oder nicht.
15: Okay, ja. Naja, vielleicht ist alles nur ausgedacht. Das hoffe ich jetzt. Gleich bei Fakt oder Fake. Patrick hat zwei Behauptungen. Wir müssen raten, stimmen die oder sind die nur ausgedacht?

0: Patrick hat uns heute mal wieder zwei Behauptungen mitgebracht und wir dürfen erraten, stimmen sie oder sind sie ausgedacht?
1: Tiefkühlobst sollte immer erst einmal aufgekocht werden, bevor man es isst. Ist das ein Fakt oder Fake?
2: Wegen der Bakterien oder wie?
1: Keine Ahnung.
2: Jetzt so noch nicht gehört, aber ich kaufe auch tatsächlich eher gerne die frischen Sachen, weil ich auch immer keinen Bock habe zu warten, bis sie aufgetaut sind. Aber ich kann es mir vorstellen, vielleicht wegen der Bakterien. Doch, Fakt. Ich sag Fakt.
3: Also Obst aufkochen vorher, aber dann kann man es ja, also zum Beispiel, wenn ich mir jetzt hier meinen Porridge dabei habe oder so, dann tue ich da ja auch immer diese Blaubeeren rein und die sind ja auch tiefgefroren und die koche ich ja nicht mehr auf, weil dann sind die ja heiß und matschig.
2: Aber die muss man ja eigentlich an sich richtig, richtig gut waschen, so Beeren und so, ne?
3: Ja, aber das wird ja da industriell gemacht
2: alles.
3: Nee,
2: das glaube ich nicht.
3: Doch, ich glaube schon.
1: Von den kleinen Händen.
3: Von irgendwelchen Maschinen. Ich sage, das ist fake.
1: Sollte man Tiefkühlobst vor dem Verzehr wirklich erst einmal aufkochen? Das ist ein
0: Fakt.
1: Ja, ist eine Empfehlung vom Bundesinstitut für Risikobewertung. Die sagen nämlich, Viren können auch in TK-Obst überleben. Mhm. Gerade bei Beeren im Joghurt oder so, da kann das schnell mal schief gehen.
2: Oha.
3: Also deswegen bin ich wahrscheinlich so krank. Ne?
1: Ja. Die Blähungen hier am Morgen, die kommen von dir. Vögel in der Stadt haben bei uns Menschen mehr Angst vor Frauen als vor Männern. Ist das ein Fakt oder Fake?
3: Also, ich glaube, die können da nicht unterscheiden. Ich glaube, die sagen einfach, da kommt ein Mensch, kein Bock drauf, ich flieg weg. Mhm. Oder, vielleicht, ich überlege gerade so bei Tauben, vielleicht sind Männer eher so, dass sie die gerne einmal füttern.
2: Was?
3: Und dann sagen die, okay, ich hab nicht so viel Angst vor Männern als vor Frauen, weil Frauen vielleicht auch eher sagen, oh, Tauben, die finde ich eher ein bisschen eklig, die fütter ich garantiert nicht. Aber es ist alles so wie die Spekulation, ich sag, das ist nur Fake.
2: Ich glaube, Frauen haben mehr so das Resting-Bitch-Face auf der Straße und ich glaube einfach, dass Tauben das schon relativ gut verstehen und dann einfach denken, oh Gott, die sieht jetzt irgendwie aggressiv aus. Also deswegen würde ich sagen, Fakt doch.
1: Haben Vögel in der Stadt bei uns mehr Angst vor Frauen als vor Männern? Das ist ein
0: Fakt.
1: Ja, hat man bei einer Studie rausgefunden. Die Vögel haben bei Frauen deutlich mehr Abstand gehalten. Man weiß noch nicht genau warum, das will man noch herausfinden. Die Forschenden vermuten aber, das könnte am Gang oder am Geruch liegen.
2: Aha, okay.
1: Julia, hast du bei der Studie mitgemacht?
2: Wieso? Hättest du auch Abstand
3: wegen des Geruchs? Wir alle Abstand.
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1: Chris Cerandi ist wieder am Start. Der Sänger aus Großbritannien hat ja schon mit einigen DJs zusammengearbeitet. Seinen Durchbruch hat er zum Beispiel mit den deutschen DJs You Not Us in diesem Banger hier. Cynical war das und jetzt hat er eine neue Nummer am Start. Er hat mir verraten, worum es denn in Good Old Days geht.
2: Good Old Days is all about celebrating the moment. It's easy to romanticize the past, but often we forget what's going on right now and making today memories that we'll remember in 10 years time.
1: Er sagt, es geht in dem Song darum, den Moment, also die Gegenwart zu feiern. Es ist ja leicht, die Vergangenheit zu romantisieren, also zu sagen, ach, wie schön war das doch damals alles, aber man soll nicht vergessen, auch im Hier und Jetzt zu leben und jetzt die Erinnerungen zu schaffen, an die man sich dann in 10 Jahren erinnern wird. Und wir hören einfach mal rein, das ist hier die neue Musik von Chris Cerandi.

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2: Es ist 6 Uhr.
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4: Ja, heute sieht's leider wieder richtig ungemütlich bei uns in Hamburg aus, passend zur Montagsstimmung. 7 Grad sind's jetzt momentan nur. Wir bekommen maximal 11 Grad heute nur und es kann den ganzen Vormittag immer mal wieder so ein bisschen Regen runterkommen. Danach bleibt's trocken, aber grau.
2: Dann schauen wir auf die Straßen. Hier habe ich immerhin gute Nachrichten für euch. Es ist nämlich

0: Noch nichts gemeldet, freie Fahrt. Wenn ihr irgendwo was seht, sagt gerne Bescheid. Ihr könnt eine WhatsApp schicken oder durchrufen. Das geht unter der 040 48 001 97 1. Und damit rüber zu Patrick.
1: Guten Morgen.
0: Ja, wir bleiben da auch nochmal beim Verkehr, denn alle, die mit der U- oder S-Bahn bei uns in Hamburg unterwegs sind, die müssen jetzt erst einmal mit Einschränkungen rechnen. Ne?
1: Ja, und zwar gleich auf zwei Linien starten wir mit der S-Bahn. Hier ist der Zugverkehr zwischen Wilhelmsburg und Neugraben so gut wie komplett unterbrochen. Konkret heißt das, die S3 fährt nur zwischen Pinneberg und Wilhelmsburg. Bei der S5 ist es etwas komplizierter. Die fährt regulär zwischen Elbgaustraße und Hauptbahnhof und zwischen Stade und Neugraben. Zwischen Neugraben und Harburg fährt die S5 dann nur einmal pro Stunde. Ausweichmöglichkeiten gibt es unter anderem durch zwei Ersatzbuslinien zwischen Wilhelmsburg und Neugraben und durch den RE5 über Hauptbahnhof Harburg und Neugraben und durch einen zusätzlichen Pendelzug. Die Sperrung der Strecke dauert bis zum 23. Mai. Grund dafür sind Arbeiten an der Signaltechnik, Schienen und Weichen. Die zweite Sperrung betrifft die U3. Die ist ab heute zwischen Munzburg und Barmbek gesperrt. Hier werden insgesamt 12 Brücken auf dem Abschnitt erneuert. Eine laut Hochbahn wichtige Sanierung, da die Strecke schon bereits 110 Jahre alt ist. Fahrgäste müssen auf einen Busersatzverkehr ausweichen und gut 20 Minuten mehr Zeit einplanen. Die Sperrung dauert bis zum 5. Juli. Heute, in genau einem Monat, startet die Fußball-Weltmeisterschaft in den USA, Kanada und Mexiko. Eigentlich sollte Trainer Julian Nagelsmann diese Woche den Kader bekannt geben, hat es jetzt aber auf nächste Woche verschoben. Ex-Trainer Jogi Löw zeigt sich bei NTV aber optimistisch.
2: Wir sind spielerisch wieder ganz klar besser geworden als noch vor 3 oder 4 Jahren. Das ist wichtig auf internationalem Niveau. Was fehlt ein bisschen die letzten 2 Jahre, ist konstant.
1: Bei der WM gibt es dieses Mal 104 Spiele, so viele wie noch nie. Und diese Woche steht Wien in Österreich im Zeichen des Eurovision Song Contest. Morgen und ab Donnerstag sind die beiden Halbfinals. Das große Finale ist dann am Samstag. Unser deutscher Act Sarah Engels ist bereits sicher am Samstag dabei. Sie tritt mit ihrem Song Fire an.
0: Danke dir.
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6: Moin.
7: Guten Morgen.
0: Und wenn ihr gerade auch im Auto sitzt und alles hinterfragt, dann solltet ihr vielleicht mal einen Jobwechsel in Betracht ziehen. Und wir haben hier vielleicht den absoluten Traumjob für euch gleich. Nach Felix Jehn mit Pride.
8: Und das hier ist Mark Forster. Ein Lied um kurz nach 6.

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0: Prime. Immer die besten neuen Hits. Natürlich hier bei uns bei Energy. Gleich noch Taylor Swift mit Opalite.
1: Und falls ihr da draußen noch euren Traumjob sucht, wir hätten da eventuell was für euch. Und zwar eine sehr besondere Stellenausschreibung vom US-TV-Sender Fox. Die suchen nämlich jemanden, der sich die Spiele der Fußball-WM anschaut und darüber Social-Media-Content erstellt.
0: Ja, das hört sich doch schon mal ganz geil an. Aber was ist jetzt das Besondere?
1: Naja, sagen wir mal das Kleingedruckte. Und zwar muss diese Person alle Spiele der WM schauen. Mhm. Das sind 104 in diesem Jahr und teilweise sind die auch gleichzeitig. Vor allem am drittletzten und letzten Spieltag könnte das anstrengend werden. Da laufen nämlich 12 mal 2 Spiele gleichzeitig. Hä? Also das ist ja nicht ganz ohne. Dafür gibt es aber auch einen ganz besonderen Arbeitsplatz. Und zwar sitzt man in einem extra dafür gebauten Glaskasten auf dem Times Square in New York. Also mit Sicherheit schöner als hier bei uns im Studio.
0: Ja gut, das ist aber auch wirklich überhaupt nicht schwer. Aber macht man das jetzt irgendwie kostenlos oder macht man es für den Fame? Oder
1: Nee, tatsächlich nicht. Das wird richtig gut bezahlt. Und zwar gibt es 50.000 US-Dollar. Also wir haben das mal runtergerechnet auf den Stundenlohn. Wenn wir jetzt von 90 Minuten pro Spiel ausgehen, ohne Nachspielzeit, ohne Verlängerung, dann sind das $320 pro Stunde. Und da ja viele Spiele auch gleichzeitig laufen, die muss man dann zwar parallel gucken, aber am Ende ist das sogar noch viel mehr Geld.
0: Boah, ja. Ich habe wenig Ahnung von Fußball, aber es klingt schon geil, mal eben kurz dieses Geld zu verdienen in 4 Wochen oder so.
1: Absolut, ne? So ein Stundenlohn, davon kann man nur träumen, einfach mal Jahresgehalt in nur einem Monat verdienen.
0: Ja.
1: Ja. Übrigens, ich habe jetzt auch Urlaub eingereicht, vielleicht kannst du das mal eintragen, 11. Juni bis 19. Juli bin ich dann nicht da, okay. Dann müsstest du allein moderieren.
0: Warum das? Machst du Urlaub mit deiner Frau oder was?
1: Ich sitze in einem Glaskasten am Times Square und gucke Fußball.
0: Ja.

0: Guten Morgen, Energies an. Wir starten gemeinsam in die neue Woche. Jetzt nur mit 7 Grad. Später gibt es dann auch nur noch 11 und es ist heute die meiste Zeit grau.
1: 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Nach Tiffany Ares.

0: Guten Morgen, ihr seid bei Energy. 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Es ist 20 nach 6.
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0: Das versucht heute Morgen direkt mal Celina aus Hohe Luft. Guten Morgen.
2: Guten Morgen.
3: Ja, ich schmeiß jetzt unseren Buchstabengenerator an und der entscheidet dann gleich, mit welchem Buchstaben wir spielen. Und dann hangeln wir uns durch die ganzen Stadtland-Energy-Kategorien, okay?
2: Alles klar.
1: L.
0: L wie Landungsbrücken zum Beispiel. Und du kannst vorlegen, es ist nämlich Montag.
2: Alles klar.
3: Sehr gut, dann eine Stadt mit L.
2: Leipzig.
3: Ein Land mit L.
2: Lettland.
3: Ein Beruf mit L.
2: Lehrer.
3: Eine Musikgenre mit L.
2: Latin.
3: Ein Sportutensil mit L.
2: Laufband.
3: Eine Süßigkeit mit L.
2: Lolli.
3: Eine Serie oder ein Film mit L.
2: La La Land.
3: Ein Ausflugsziel in Hamburg mit L.
2: Landungsbrücken.
3: Ein Musiker oder Musikerin mit L.
2: Weiter.
3: Etwas, das man bei einer Prüfung dabei hat mit L.
2: Lineal.
3: Ein Substantiv mit L.
2: Land.
0: Land. Halleluja.
3: Und das kam mir viel vor.
0: Das war auch viel. Das waren 10 Begriffe, Celina. Wow. Und das an einem Montag.
3: Wow. Aber ey, spielst du das häufiger? Das ist ja krass, ey.
2: Ja. Montags habe ich einfach noch Energie.
0: Ja, sehr schön. Und dann ist auch noch eine kurze Arbeitswoche. Das bedeutet, du musst es nur 4-mal verteidigen. Ja, eigentlich nur 3-mal.
2: Cool.
0: Ja, sehr geil. Wir drücken dir die Daumen, dass das klappt. Und mit etwas Glück geht die Bäderland Multicard dann an dich.
2: Sehr cool, vielen Dank.
3: Also bis dahin, Freilich. Meine Liebe. Ciao, ciao.
2: Ciao.
0: Das müsst ihr natürlich jetzt erstmal besser machen. 11 Begriffe ist möglich. Vielleicht traut ihr euch das ja zu. Einfach jetzt schon mal registrieren. 040 48 001 97 1. Und dann seid ihr morgen mit am Start.

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4: Schön, dass ihr mit am Start seid. Energy ist an, wir starten gemeinsam in die neue Woche. Hier sind Julian Ritchie.
5: Und gleich geht's richtig gut weiter. Wir haben Kamerad in der Playlist. Hug Yourself hört ihr direkt hier nach dem Update. Bleibt dran. 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
5: Es ist 6:30.
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4: Ja, leider heute nicht ganz so schönes Wetter. Heute bleibt es die meiste Zeit grau bei uns in der City. Jetzt auch nur bei 7 Grad. Wir bekommen maximal 11 und am Vormittag kann es auch immer mal wieder so ein bisschen regnen.
5: Dann schauen wir über die Straßen. Hier dauert es länger auf der A25 Richtung Hamburg. 2 Kilometer heute Morgen ab Bergedorf. Wenn ihr noch irgendwo was sehen solltet, sagt Bescheid. Die Nummer ist 040 48 001 97 1. Kommt gut und sicher ans Ziel. Und Patrick mit dem Studio.
15: Guten Morgen.
5: In genau einem Monat startet die Fußball-Weltmeisterschaft. Wir erinnern uns an die letzte WM mit ganz viel Public Viewing draußen. Aber dieses Mal könnte das etwas anders laufen.
15: Denn die WM findet in den USA, Kanada und Mexiko statt. Durch die Zeitverschiebung ergeben sich da besondere Anstoßzeiten für die deutschen Spiele. Wir können dann zum Beispiel um 3 Uhr nachts oder 6 Uhr morgens beginnen, in deutscher Zeit umgerechnet. In den Vorrundenspielen ist es etwas früher, 19 Uhr und zweimal 22 Uhr. Trotzdem wird es in vielen Orten draußen keine großen Veranstaltungen als Public Viewing geben, auch bei uns in Hamburg nicht. Uwe Bergmann vom zuständigen Fanfest hat im NDR gesagt, dass gerade die Nähe zu Wohnhäusern das Problem ist.
16: Das kann natürlich nicht angehen, dass wenn wir um 22 Uhr Anschluss haben, da wir bis 1 Uhr nachts Tara machen. Das geht nicht. Und ich glaube auch nicht, dass die Besuchenden so lange da sind. Das muss man ja auch mal sehen. Und ich glaube, dass die ganzen Umstände, auch irgendwie der Spirit in Amerika, das ist ja auch alles ein bisschen problematisch.
15: Auf dem Heiligen Geistfeld wird es dieses Jahr auch kein Fanfest geben. Hier sind vor allem auch die hohen Kosten der ausschlaggebende Grund, aber auch eine Terminkollision mit dem Sommerdom. Die von der Bundesregierung angekündigte Entlastungsprämie ist am Freitag im Bundesrat gescheitert. CSU-Chef Markus Söder geht in der ARD davon aus, dass die 1.000 Euro Sonderzahlung auch nicht mehr kommen werden. Man hätte die Prämie wohl nicht richtig mit der Wirtschaft abgesprochen. Seit Bekanntwerden der Prämie hatten viele Unternehmen kritisiert, dass sie das gar nicht zahlen können, vor allem kleinere Firmen. Und auch Länder und Kommunen sagen, dass man damit viel Geld verloren hätte. Und ab Sommer sollen wir mit dem ICE direkt von Hamburg in die norwegische Hauptstadt Oslo fahren können, im Rahmen eines Pilotprojektes der EU-Kommission. Die Fahrt soll dann in Berlin beginnen, dann über Hamburg, Kopenhagen in Dänemark und Malmö und Göteborg in Schweden führen und gut 14 bis 15 Stunden dauern.
5: Danke dir!
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4: Moin.
17: Morgen.
5: Instagram ist nicht mehr Ende zu Ende verschlüsselt. Was bedeutet das? Ist das schlimm? Müssen wir jetzt alle schnell Instagram deinstallieren? Patrick kennt sich auf jeden Fall aus mit Technik und wird uns gleich mal alle mit ins Boot holen.
4: Ja, nach außen so ein Electrified und das hier ist Kamrad. Hug yourself um kurz nach 6:30 immer die Besten.

0: 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Gleich noch Michael Schulte mit 5 AM.
1: Ja, und Patrick auch mit am Start.
2: Na?
1: Ja, du hast mir eben schon gesagt, dass meine Instagram-Nachrichten jetzt vielleicht nicht mehr ganz so sicher sind. Aber was heißt das jetzt genau für mich?
2: Ja, also es geht um die Ende-zu-Ende-Verschlüsselung in Instagram-Chats. Das bedeutet, Nachrichten in den DMs sind nur von dir und deinem Chatpartner wirklich lesbar. Für alle anderen ist das so ein Buchstaben- und Zahlenwürfer, eben eine verschlüsselte Nachricht. Mhm. Und das auch für den Anbieter der App selbst, also auch Instagram bzw. Also Meta, die konnten das nicht lesen. Mhm. Das galt übrigens für alle Chatinhalte, also auch für Fotos, Videos und Co. Der Haken an der Sache, viele wussten wahrscheinlich gar nicht, dass es diese Funktion bei Instagram gibt, denn man musste sie selbst aktivieren. Und Meta hat jetzt gesagt, das hat so gut wie kaum einer gemacht. Es wurde auch nie großartig kommuniziert, dass es bei Instagram geht und vor allem auch, wie das geht. Anders als bei WhatsApp zum Beispiel, da ist ja standardmäßig diese Ende-zu-Ende-Verschlüsselung aktiviert und wird auch von WhatsApp ganz stolz verkündet, wenn man einen neuen Chat startet. Und deshalb hat Meta gesagt, auf Instagram wird das jetzt abgeschafft.
1: Oh Gott, das ist ja furchtbar und ich lässt da bei Instagram noch viel mehr als bei WhatsApp. Ich denke nicht, dass ich das jemals aktiviert habe, ehrlicherweise.
2: Ja, vermutlich nicht.
1: Also waren meine Nachrichten jetzt schon immer gesichert?
2: Nicht gesichert,
1: meine ich ja genau.
2: Wenn man so sagen will, ja, theoretisch heißt das, dass Instagram die Chats verarbeiten und analysieren kann, ob das passiert. Weiß man nicht. Man könnte sagen, ja, sie nutzen die Daten jetzt für personalisierte Werbung noch mehr vielleicht. Aber auch diese Werbung, die ist anhand der anderen offenen Daten eh schon so gut, dass es vielleicht gar nicht mehr nötig sein wird. Kurz gesagt, Bankverbindungen, Passwörter und sowas würde ich jetzt vielleicht nicht unbedingt über eine Insta-DM verschicken. Es gibt natürlich immer noch diese selbstlöschenden Chats, die nach 24 Stunden wieder verschwinden oder nach dem Ansehen sogar, aber auch die sind natürlich irgendwann mal auf dem Instagram-Server gespeichert und theoretisch auch dann verarbeitbar.
0: Na gut.
1: Oh Gott, also wirklich, jetzt habe ich wirklich gerade ein bisschen Panik. Ey, wenn ihr meine Chats mit meinen Freundinnen lesen könntet, wie man sich immer Reels von irgendjemanden Leuten weiterschickt und dann immer die ganze Zeit nur am Ablästern ist und so, naja gut.
0: Na,
1: über
0: allem,
1: euch habe ich noch nie gelästert.
0: Vor allem liest vielleicht auch der Start mit, ne? Friedrich Merz.
2: Ja, ja, ja, ja.
0: Hier geht's Michael Schulte.

0: immer die besten neuen Hits natürlich hier bei uns bei Energy. Später bekommen wir nur noch 11 Grad in der City und es bleibt heute die meiste Zeit grau und regnerisch.
1: Aber weißt du was, das macht mir gar nichts, denn ich weiß, gleich kriege ich gute Laune bei den Energy Good News.
0: Oh, das freut mich richtig.
1: Ja, ausschließlich positive Nachrichten hat Julia für uns, direkt nach Dermot Kennedy und Funeral. Hier gibt's immer die besten neuen Hits. Guten Morgen. 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

0: Immer die besten neuen Hits gibt es natürlich hier bei uns bei Energy. Gleich zum Beispiel noch Felix Jehn mit Cascada, Boy, You Turn Me.
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2: Der 837. Hafengeburtstag ist ja jetzt auch schon wieder vorbei. Das ganze Wochenende war wieder mal ein voller Erfolg mit dabei. Die altbekannten Highlights, ne? Schlepperballett, Feuerwerk und eine krasse Show bei Elvin Concert. Über 1 Million Menschen haben den Hafengeburtstag rund um die Landungsbrücken gefeiert. Viel getanzt wurde auch bei den Auftritten auf der schwimmenden Bühne, ne, vor den Landungsbrücken. Mhm. Und richtig coole Acts waren da natürlich auch mit am Start. Zum Beispiel Energy-Star Michael Schulte. Samstagabend gab es tatsächlich noch eine richtig schöne Überraschung. Da stand nämlich auf einmal Nico Santos mit auf der Bühne und zwar neben Topic.
0: Geil.
2: Der hat ihn da einfach mit rangeholt und mit seinem Auftritt da hat er einfach mal, ja, Teil von einem Weltrekord ist er da geworden. Die schwimmende Pendant-Bühne wurde nämlich offiziell von einem Team der Guinness World Records vermessen und zack, die größte temporär aufgebaute schwimmende Bühne der Welt. Richtig nice, ne?
0: Yay! Yeah. Frage ich mich, wie viele temporär aufgebaute schwimmende Bühnen auf der Welt,
2: ja,
0: gibt es?
2: Weiß ich nicht. Vielleicht ist es auch die einzige, aber ist egal. Wir sind im Guinness-Buch der Rekorde.
0: Sehr schön. Und das mit dem Hafengeburtstag, was will man da mehr? Ich war ja auch kurz da. Ich muss sagen, war ganz schön voll.
2: Ja, also ich gehe ja da nie hin. Bei mir ist es immer grundaus immer zu voll. Aber ja, nee, schön.
0: Aber ja, auf jeden Fall ein Highlight. Ich habe eine schöne Bratwurst gegessen.

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1: Energy ist an, alles richtig gemacht heute Morgen. Wir starten gemeinsam in die neue Woche. 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
2: Und gleich geht's richtig gut weiter. Wir haben Miles Smith in der Playlist, aber nicht allein. Er ist zusammen mit Niall Horan im Hit dabei. Drive Safe, hör dich direkt nach dem Update.
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2: Es ist 7 Uhr.
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1: Ja, leider ist das schöne Wetter schon wieder vorbei. Heute ist es eher grau bei uns in der City. Am Vormittag kann auch immer mal wieder so ein bisschen Regen runterkommen. Jetzt bei 7 und später dann bei maximal 11 Grad.
2: Auf den Straßen müsst ihr ein bisschen aufpassen. Hier bitte Vorsicht auf der A7 Richtung Hannover. Zwischen Waltershof und Hausbruch liegt gerade ein Tier. Hier bitte ganz vorsichtig fahren. Und auch auf der A25 Richtung Hamburg braucht ihr länger. Da sind es heute 2 Kilometer ab Bergedorf. Wenn ihr noch irgendwo was habt, sagt Bescheid. Die Nummer ist 040 48 001 97 1. Kommt gut und sicher ans Ziel. Und Patrick ist auch mit am Start.
8: Guten Morgen.
2: Du hast alles, was heute noch so wichtig ist, ne?
8: Oh ja, ich hab dir gar nichts reinkopiert. Entschuldigung,
2: ich weiß gar nicht, worum es geht.
8: Dann sage ich dir mal kurz, wir bleiben nochmal eben beim Verkehr, denn alle, die mit der U- oder

0: S-Bahn bei uns in Hamburg unterwegs sind, die müssen jetzt erst einmal mit Einschränkungen leben. Und zwar gleich auf zwei Linien. Starten wir mit der S-Bahn. Hier ist der Zugverkehr zwischen Wilhelmsburg und Neugraben so gut wie komplett unterbrochen. Konkret heißt das, die S3 fährt nur zwischen Pinneberg und Wilhelmsburg. Bei der S5 ist es etwas komplizierter. Die fährt regulär zwischen Elbgaustraße und Hauptbahnhof und zwischen Stade und Neugraben. Zwischen Neugraben und Harburg fährt die S5 nur einmal pro Stunde. Ausweichmöglichkeiten gibt es unter anderem durch zwei Ersatzbuslinien zwischen Wilhelmsburg und Neugraben und durch den RE5 über Hauptbahnhof Harburg und Neugraben. Die Sperrung der Strecke dauert bis zum 23. Mai. Grund dafür sind Arbeiten an der Signaltechnik, Schienen und Weichen. Die zweite Sperrung betrifft die U3. Die ist ab heute zwischen Mundsburg und Barmbek gesperrt. Hier werden insgesamt 12 Brücken auf dem Abschnitt erneuert. Eine laut Hochbahn wichtige Sanierung, da die Strecke schon bereits 110 Jahre alt ist. Fahrgäste müssen auf einen Busersatzverkehr ausweichen und gut 20 Minuten mehr Zeit einplanen. Die Sperrung dauert bis zum 5. Juli. Hochprozentigen Alkohol soll es nur noch in sogenannten Alkoholshops geben. Das fordert der Ärzteverband Marburger Bund. Diese Shops wären dann lizenziert und auf den Verkauf spezialisiert. Damit würde es dann einige Spirituosen nicht mehr in Supermärkten, an Tankstellen und Kiosken geben. Hintergrund dieser Forderung sind die Gesundheitsrisiken durch Alkohol. Oft ergeben sich gesundheitliche und soziale Folgeschäden bereits durch frühen Konsum. Besonders junge Menschen müsse man deshalb besser schützen, sagt der Marburger Bund. Außerdem brauche man eine Präventionsstrategie und auch die Stärkung von Suchtprävention an Schulen. Und diese Woche steht Wien in Österreich im Zeichen des Eurovision Song Contest. Morgen und am Donnerstag sind die beiden Halbfinals. Das große Finale ist dann am Samstag. Unser deutscher Act Sarah Engels ist bereits sicher am Samstag dabei. Sie tritt mit ihrem Song Fire an.
1: Danke dir.
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5: Moin.
6: Guten Morgen.
1: Ja, kurz mal checken, ob ihr alles gemacht habt, was ihr machen sollt. 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

0: Guten Morgen, ihr seid bei Energy. Hier gibt's immer die besten neuen Hits. Gleich noch Alex Warren mit Fever Dream.
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1: So, und das hat auch, jetzt wird es schwierig, Fruzina gemacht. Die hat sich angemeldet. Sag mal kurz, wie spricht man deinen Namen aus?
2: Frugina.
1: Frugina, wo kommt der denn her?
2: Ich komme aus Ungarn.
1: Ah, okay. Du hast dich angemeldet. Erzähl mal, hast du am 14. Mai schon was vor?
2: Ich habe Geburtstag am 14. Mai und ich wäre gern weggezogen, aber das passt jetzt leider nicht. Und dann habe ich gesehen, dass ihr habt diese coole Angebote wieder für Festivals. Dann dachte ich, ich melde mich mal an, vielleicht habe ich mal Glück.
0: Sehr schön. Warst du denn schon mal auf dem Tante Mia tanzt?
2: Nee, war ich noch nicht, aber ich höre jedes Jahr im Radio bei euch, also jetzt die letzten paar Jahre, und fand ich interessant, und dadurch, dass es gerade an meinem Geburtstag fällt, ich dachte, ja, ich fahr mal mit.
1: Ich würde sagen, dann feierst du mal richtig geil Geburtstag, denn du sicherst dir 2 Festival-Tickets für Tante Mia tanzt.
2: Oh mein Gott, ich habe noch nie was gewonnen. Oh mein Gott, danke schön. Da habt ihr, oh mein Gott, danke, danke, danke.
0: Mit dem würdest du dein
2: Geburtstag?
1: Natürlich.
2: Ich höre euch jeden Morgen, und bei Homeoffice, wenn ich euch nicht höre, der Tag fängt schon anders an.
1: Sehr schön.
0: Mit wem würdest du denn hingehen jetzt an deinem Geburtstag dann?
2: Gerne mit meinem Partner.
1: Okay,
0: schön.
1: Ja, schön, dann macht euch mal da einen schönen Tag. Ist ja auch ganz entspannt zum Reinkommen in diese Festivalwelt. So einen Tag mal ordentlich abdancen und dann hoffentlich natürlich bei bestem Wetter. Frugina, wir wünschen dir ganz, ganz viel Spaß und einen schönen Start in die Woche.
2: Dankeschön, das wünsche ich euch auch. Ich bin mega glücklich, danke euch. Und ich höre euch weiterhin jeden Morgen im Auto.
1: Sehr
2: und
1: schön.
2: Und ihr macht den Tag immer so schön. Es fängt immer gut an.
1: Ja, da haben wir doch gerne Festival-Tickets raus. Ihr seid die Nächsten, meldet euch jetzt einfach an über unsere brandneue Energy-App. Und dazu gibt's Alex Warren mit Fever Dream. 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

0: immer die besten neuen Hits natürlich hier bei uns bei Energy. Heute maximal nur 11 Grad am Start und es kann heute auch vormittags immer mal wieder regnen.
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0: Es ist 7.21 Uhr.
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0: Unser Versuch's Nina aus Niendorf. Guten Morgen.
2: Guten Morgen.
3: Gegen wen möchtest du denn zocken? Gegen Richie oder gegen mich?
2: Gegen dich.
3: Okay, gerne.
2: Wenn wir schon dabei sind.
0: Dann stelle ich euch abwechselnd eine Minute lang Fragen. Wenn ihr richtig antwortet, ist automatisch die andere dran. Und wer nach 60 Sekunden die letzte Frage richtig beantwortet hat, diejenige hat gewonnen, okay?
2: Okay.
0: Nina, wer soll anfangen, du oder Julia?
2: Julia.
0: Okay. Julia, dann geht es los. Guido Maria Kretschmer wird heute 61. Wie heißt denn seine Modesendung auf Vox?
3: Shopping Queen.
0: Jawohl, Nina, auch Energy Star Sabrina Carpenter, der hat Geburtstag. Mit welchem Kaffeegetränk hat sie ihren großen Durchbruch gefeiert?
2: Oh Gott.
0: Weiß ich nicht. Espresso wäre es gewesen. War falsch. Dann war gestern ja Muttertag. An welchem christlichen Feiertag ist denn Vatertag, Nina?
2: Christi Himmelfahrt.
0: Jawohl. Julia, und am Wochenende war ja auch der Hafengeburtstag. Was für Schiffe haben da am Samstag eine Choreo performt?
3: Schlepper.
0: Eine Schlepperballett, ist richtig. Nina, am Sonntag spielt Energy Star Madison Beer in einem Konzert in der Sporthalle. In welchem Stadtteil liegt die Halle? Sonst noch irgendwas? Sonst noch weiter?
2: Weiter.
0: Seit gestern gibt es Einschränkungen bei der S-Bahn im Süden. Wie viele fertige S-Bahn-Linien gibt es aktuell in Hamburg?
3: Oh nein!
0: 5 und Winterhude, da war das der Stadtteil.
2: Das hätte ich noch gewusst.
0: Schade. Nina, für dich gibt es eine Revanche, dann klappt es am nächsten Mal, ja?
2: Ja, vielen Dank.
3: Hat trotzdem sehr viel Spaß gemacht mit dir, meine Liebe, und wir wünschen dir einen schönen Wochenstart, ja?
2: Dankeschön.
3: Ciao, ciao.

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5: Und gleich noch J-Lo mit David Guetta, Save Me Tonight, direkt nach dem Update.
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6: Kurz nach 7:30.
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8: Ja, wir bekommen heute nicht mehr als 11 Grad wieder in der City. Jetzt starten wir auch nur mit 8 Grad in den Tag. Und gerade vormittags ist es grau. Es kann auch immer wieder so ein bisschen Regen runterkommen. Danach lockert es ein bisschen auf, bleibt aber die meiste Zeit bewölkt.
6: Auf den Straßen gerade nichts los. Freie Fahrt für euch. Wenn ihr irgendwo was sehen solltet, sagt Bescheid. Die Nummer ist 040 48 001 97 1. Damit gebe ich ab an Patrick.
9: Guten Morgen.
6: Hamburg war voll übers Wochenende, vor allem rund um den Hafen, denn es war wieder Hafengeburtstag.
9: Der 837. Und der ist gestern Abend nach 3 Tagen zu Ende gegangen. Laut Veranstalter kamen rund 1,1 Millionen Besuchende, etwas weniger als noch im letzten Jahr. Neben vielen HamburgerInnen zog es vor allem auch einige TouristInnen und Gäste an. Auf dem Wasser waren rund 250 Schiffe mit dabei, die auch teilweise bei der Einlauf- und Auslaufparade oder beim Schlepperpalett teilnahmen. Weitere Highlights waren unter anderem das Programm Elbe in Concert, bei dem Freitag und Samstag auch die Energy Stars Michael Schulte und Topic aufgetreten sind. Die Bühne vor den Landungsbrücken schaffte einen Eintrag ins Guinness Buch der Weltrekorde als größte temporär aufgebaute schwimmende Bühne der Welt. Und am Samstagabend gab es über der Elbe ein großes Feuerwerk. Die Bundesnetzagentur geht davon aus, dass Gas teurer werden könnte. Beim Redaktionsnetzwerk Deutschland wird gesagt, dass das mit der aktuellen Lage im Nahen Osten zu tun hat. Aktuell laufende Verträge sollen aber wohl nicht betroffen sein. Strom hingegen könnte vielleicht noch einmal günstiger werden, denn hier setzt man immer mehr auf erneuerbare Energien. Und nachdem der HSV gestern im Volkspark nochmal ganz offiziell den Klassenerhalt gefeiert hat, wird es für den FC St. Pauli im Abstiegskampf nochmal spannend. Samstag hat es gegen Leipzig wieder eine Niederlage gegeben und dadurch sind die letzten 3 Plätze der Tabelle jetzt alle punktgleich. Für St. Pauli, Heidenheim und Wolfsburg ist die Relegation also noch drin, aber St. Pauli hat es auch nicht mehr in der eigenen Hand. Sie müssen gegen Wolfsburg gewinnen und hoffen, dass Heidenheim verliert, nur unentschieden spielt oder weniger Tore schießt.
6: Oh Mann, ey, das ist ein richtiger Krimi, danke dir.
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7: Und hier sind Julia und Richie.
11: Moin.
12: Guten Morgen.
6: Und bei euch will es einfach nicht klappen mit der Beziehung. Dann liegt es vielleicht daran, dass ihr eine bestimmte Sache nicht habt.
8: Ja, worum es geht, hört ihr gleich bei uns nach Ray mit Where is my husband? Und hier sind Jennifer Lopez und David Guetta mit ihrer aktuellen Nummer Save Me Tonight. 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

0: Immer die besten neuen Hits hier bei Energy. Gleich noch Bebe Rexha und New Religion.
1: So, ihr gebt euch schon richtig viel Mühe. Vielleicht geht ihr vorher sogar nochmal extra zum Friseur, macht einen schönen Duft drauf, den ihr euch vielleicht sogar extra für diesen Abend gekauft habt. Und dann zahlt ihr auch noch das Abendessen und landet trotzdem wieder alleine im Bett, weil es einfach nicht klappen will mit der Beziehung. Ich weiß auch nicht, woran es liegen sollte, aber Julia hat dann einen ganz heißen Verdacht.
0: Definitiv. Also ich glaube, es gibt ja doch relativ viele Leute, die nämlich keinen Führerschein haben. Und meine Behauptung ist, Leute, die keinen Führerschein haben, insbesondere Männer, wirken einfach unattraktiver plötzlich, wenn sie diese Sache droppen. Mhm. Und die einzige Person in unserem Alter, die keinen Führerschein hat, die ich kenne, die sitzt auch tatsächlich bei uns im Studio. Es ist Patrick und du bist ja auch zufällig Single. Also
2: ja,
0: irgendwie stimmt es ja dann anscheinend.
2: Was für ein Zufall. Naja, wobei, ich muss sagen, ich mache auch die anderen Dinge nicht, die ihr aufgezählt habt. Also
0: kein frischen Duft, du zahlst
2: so
0: auf das Essen nicht. Okay.
2: Ja. Also bei mir sind es, glaube ich, viele Punkte, aber ich fühl so ein bisschen, was du meinst.
0: Ja, oder?
2: Ich glaube, da könnte ein Zusammenhang bestehen.
0: Ja, aber ich finde irgendwie, das zeigt doch so ein bisschen so dieses, komm, ich fahre dich nach Hause, ich kann dich irgendwie sicher nach Hause bringen oder so. Und ich finde, das ist irgendwie so direkt, fühlt sich so ein bisschen, weiß nicht, umgarnt.
2: Selbstständigkeit.
0: Ja,
1: aber meint ihr nicht, in so einer Großstadt oder so ist es eigentlich, so einen Führerschein zu haben, auch gar nicht so notwendig? Ich meine, wir haben ein mega gut öffentliches Nahverkehrsnetz. Man kann mit der U-Bahn überall hinfahren. Und ich glaube, also meiner Meinung nach ist das, glaube ich, hoffentlich jetzt nicht ein Ausschlusskriterium für eine Beziehung, nur weil er jetzt keinen Führerschein hat, oder?
0: Aber ich habe mir jetzt zum Beispiel auch vorgestellt, wir möchten in Skiurlaub fahren oder sonst irgendwo und dann oder irgendwo anders hin, wo man länger mit dem Auto hinfahren muss und dann muss man als Frau dann 10 Stunden alleine fahren, oder was?
1: Das stimmt. Oder ihr fahrt mit der Bahn in den Skiurlaub, ne?
0: Ja,
1: geht gut. Könnte vielleicht auch gehen. Ja, und was sagt ihr denn? 040 48 00 1 97 1. Ist für euch im Dating der Führerschein quasi Pflicht? Braucht der Partner einen Führerschein? Oder sagt ihr, nö, ist auch egal? Her mit euren Meinungen, würde uns mal interessieren. Hier gibt's Bebe Rexha.

0: Guten Morgen, Energy ist an. Immer die besten neuen Hits. Gleich bekommt ihr noch Tiffany Ares auf die Ohren mit Vertigo.
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2: Ja, und da begrüßen wir Patrick wieder mal.
3: Guten Tag.
2: Du hast zwei Behauptungen, wir müssen erraten, stimmen die oder sind die nur ausgedacht?
3: In einem Monat geht sie los, die Fußball-WM, und in Mexiko verlängern die dafür jetzt sogar die Schulferien. Ist das Fakt oder Fake?
0: Kann ich mir schon vorstellen, warum nicht, oder? Mhm. Ich kann mir vorstellen, gerade so eine WM auch mal dort auszutragen und so ist bestimmt einfach schon mal was Besonderes. Mhm. Und deswegen, ich sag Fakt, ja.
2: Könnt ihr mir das auch vorstellen? Wobei, ich glaube, ist das in Spanien nicht auch so, dass die Sommerferien nicht sowieso schon so mega lang sind?
0: Ja, drei Monate.
2: Ich glaube, das ist in Mexiko auch so. Und wenn die dann noch länger machen würden, ich glaube, dann haben wir ja gefühlt ein halbes Jahr frei. Deswegen sage ich, die sind sowieso schon so lang, dass das ein Fake ist.
3: Verlängert man in Mexiko wirklich für die WM die Schulferien? Das ist ein
0: Fakt.
3: Ja. Das hat das mexikanische Bildungsministerium entschieden. Und zwar wird der Beginn der Ferien um mehr als einen Monat nach vorne gezogen und die Ferien gehen jetzt fast drei Monate. Also eigentlich sind sie ein bisschen kürzer. Es hat aber wohl auch mit den hohen Temperaturen zu tun und man will einen Verkehrskollaps vermeiden.
0: Ja, okay,
3: ist klar.
2: Dann würde ich sagen, machen wir mal ein Austauschjahr in Mexiko.
0: Ja.
3: Die meisten Paare kommen im Mai zusammen. Ist das ein Fakt oder Fake?
0: Du bist im Winter mit deiner...
2: Nee. Genau, doch, ich bin im November mit Chiara zusammengekommen damals, vor etlichen Jahren. Und wie war es bei dir? Weißt du das noch?
0: Ja, wir sind im Spätsommer.
2: Ah, okay. Ich würde dagegen sprechen.
3: Ich bin Single, sorry.
2: Ja, da brauchen wir Patrick gar nicht angucken. Ich sag, dass das auch eher so ein Winterding ist. Gerade wenn man irgendwie, wenn es kalt draußen wird, da sucht man sich noch jemanden. Klar, es gibt auch die Frühlingsgefühle, aber nee, ich sag, das ist eher so eine Wintersache.
0: Ich sag, doch, kann ich mir vorstellen, Fakt, weil gerade eigentlich, wenn man anfängt, wieder rauszugehen, feiern zu gehen, in die Bars zu gehen, und das macht man ja eher wieder bei gutem Wetter, da lernt man ja auch wieder Leute kennen, die man überhaupt daten kann. Deswegen würde ich sagen, schon definitiv Fakt.
3: Kommen die meisten Paare wirklich im Mai zusammen? Das ist ein
0: Fakt.
3: Ja, zumindest laut einer neuen Funk-Online-Umfrage. Dahinter Platz 2 der April und auch sehr beliebt Oktober und Dezember. Also auch da, wenn es kalt wird, sucht man sich wieder jemanden mit ein bisschen Körperwärme.
0: Und du hast ja deine Katzen zu Hause das ganze Jahr.
2: Ja. So. Patrick, da bist du ja versorgt, wirklich.
3: Versorgt und glücklich und zufrieden.
0: Guck mal, sehr schön.

0: Guten Morgen, Energy ist an. Immer die besten neuen Hits und hier sind Julian Ritchie.
1: Und gleich gibt's Clock Clock Out of the Dark. Bleibt dran.
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1: Es ist 8 Uhr.
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0: Wir hatten ein richtig schönes Wochenende mit ganz viel Sonne. Heute zum Start des Montags leider auch schon wieder vorbei. Heute ist es die meiste Zeit grau bei uns in Hamburg. Vormittags kann es sogar immer mal wieder so ein bisschen regnen und das bei maximal 11 Grad.
1: Dann schauen wir auf die Straßen. Hier ist nichts los. Wenn ihr irgendwo was sehen solltet, dann sagt Bescheid. Die Nummer ist 040 48 001 97 1. Kommt gut und sicher ans Ziel. Und damit gebe ich rüber zu Patrick.
10: Guten Morgen.
1: In genau einem Monat startet die Fußball-Weltmeisterschaft.

0: Und wir erinnern uns an die letzten WMs hier mit ganz viel Public Viewing draußen, aber dieses Mal könnte das anders laufen.
1: Denn die WM findet in den USA, Kanada und Mexiko statt. Durch die Zeitverschiebung ergeben sich da besondere Anstoßzeiten für die deutschen Spiele. Die können dann zum Beispiel nachts um 3 Uhr oder morgens um 6 Uhr beginnen, in deutscher Zeit. In den Vorrundenspielen ist es etwas früher, 19 Uhr und zweimal 22 Uhr. Trotzdem wird es in vielen Orten draußen keine großen Veranstaltungen als Public Viewing geben, auch bei uns in Hamburg nicht. Uwe Bergmann, Veranstalter des zuständigen Fanfestes, hat im NDR gesagt, dass gerade die Nähe zu Wohnhäusern das Problem ist.
2: Das kann natürlich nicht angehen, dass wenn wir um 22 Uhr Anschluss haben, da bis 1 Uhr nachts Tara machen. Das geht nicht. Und ich glaube auch nicht, dass die Besuchenden so lange da sind. Das muss man ja auch mal sehen. Und ich glaube, dass die ganzen Umstände, auch irgendwie der Spirit in Amerika, das ist auch alles ein bisschen problematisch.
1: Auch auf dem Heiligen Geistfeld wird es dieses Jahr kein Fanfest geben. Hier sind vor allem auch die hohen Kosten der ausschlaggebende Grund, aber auch eine Terminkollision mit dem Sommerturm. Die von der Bundesregierung angekündigte Entlastungsprämie ist am Freitag im Bundesrat gescheitert. CSU-Chef Markus Söder geht in der ARD davon aus, dass die 1.000 Euro Sonderzahlung auch nicht mehr kommen werden. Man hätte die Prämie wohl nicht richtig mit der Wirtschaft abgesprochen, sagte er. Seit Bekanntwerden der Prämie hatten viele Unternehmen kritisiert, dass sie das gar nicht zahlen können, vor allem kleinere Firmen. Und auch Länder und Kommunen sagen, dass man damit viel Geld verloren hätte. Und ab Sommer sollen wir mit dem ICE direkt von Hamburg in die norwegische Hauptstadt Oslo fahren können, im Rahmen eines Pilotprojektes der EU-Kommission. Das berichtet die Funke Mediengruppe. Die Fahrt soll in Berlin beginnen, dann über Hamburg, Kopenhagen in Dänemark und Malmö und Göteborg in Schweden führen. Insgesamt braucht man für die rund 1000 Kilometer lange Strecke gut 14 bis 15 Stunden. Jeden Tag sollen 2 Zugpaare unterwegs sein.
0: Danke dir.
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0: Und jetzt wird's ernst. Das Energy Wunschwohn, präsentiert von ImmoScout24. 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Sagt uns, was ihr uns gekauft habt auf energy.de. Mitgemacht hat auch Corinna Kröger. Sie möchte ihren Balkonlounge-Sessel zurückerstattet haben. Ich würde sagen, du hast jetzt 10 Minuten Zeit, Corinna, anzurufen. Und wenn du das schaffst, dann bezahlen wir dir deinen Balkonlounge-Sessel. Und ihr anderen solltet auch dranbleiben, denn meldet sich Corinna jetzt in den nächsten 10 Minuten nicht, dann rufen wir einen neuen Namen auf. Ne?
7: Sehr gut. Und wenn ihr Corinna Kröger kennt, dann sonst schreibt ihr, weil es das jetzt gerade nicht gehört hat. Ne?
0: Ja!
7: Jetzt aber erstmal gute Musik für euch, Miley Cyrus. End of the World. Und das hier ist Clock Clock Out of the Dark. Um kurz nach 8 bei Energy. 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

0: Hier gibt's immer die besten neuen Hits. Gleich noch Tame Impala mit Dracula.
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0: Ja, ihr braucht eine neue Couch zum Beispiel oder vielleicht auch ein neues Bett oder sonst irgendwie was. Dann ist das Energy-Wunschwohnen präsentiert von ImmoScout24 genau das Richtige für euch. Ihr kauft, wir zahlen. Ihr müsst uns einfach nur auf energy.de sagen, was ihr euch gekauft habt und dann jeden Montag um 8 Uhr fleißig reinhören. Denn wir haben hier eben einen Namen aufgerufen. Corinna, die hatte jetzt 10 Minuten Zeit anzurufen. Und wir schauen mal, ob da jemand in der Leitung ist. Hallo?
3: Einen wunderschönen guten Morgen, hier ist Corinna.
4: Corinna! Ja, richtig gut!
0: Wir haben uns hier schon ein bisschen Sorgen gemacht. Du hast dir Zeit gelassen, aber du hast es gehört?
3: Oh mein Gott, ich habe es gerade gehört. Mein Herz schlägt richtig, richtig schnell. Damit habe ich irgendwie nicht gerechnet. Ich freue mich so sehr, dass ihr meinen Namen genannt habt.
0: Ja, erzähl noch mal für alle, was hast du dir gegönnt oder was hast du eingereicht quasi? Was hast du uns erzählt, was du dir gekauft hast?
3: Yes, ich habe mir einen Lounge-Sessel für meinen Balkon gekauft. Ich habe den mal im Baumarkt entdeckt und habe mich da einfach mal draufgelegt und wollte eigentlich gar nicht mehr aufstehen. Und eigentlich dachte ich mir die ganze Zeit, der ist einfach viel zu groß für meinen super kleinen Balkon hier mitten in Eimsbüttel. Und habe dann aber nochmal alles ausgemessen und umgeschoben und alles andere vom Balkon runtergeschoben und habe mir den dann jetzt einfach gekauft, weil ich dachte, ich brauche was super Bequemes für den Sommer. Und jetzt steht ein viel zu großer Lounge-Sessel auf meinem viel zu kleinen Balkon und manchmal noch eine Blume.
4: Oh, komm, aber egal, man fleht sich doch sowieso nur auf den Balkon rauf. Mehr Platz brauchst du doch theoretisch auch gar nicht, oder?
0: Und wie geil. Also
3: gar kein Teil. Es ist super gemütlich und ja, ich kann jetzt irgendwie meine ganze Zeit auf dem Balkon verbringen.
4: Geil.
0: Und wie geil ist das denn, dass du jetzt quasi kostenlos drauf sitzen kannst? Denn die 390 Euro, die das Teil gekostet hast, kriegst du von uns zurück.
3: Ich freue mich so. Das macht das Ganze einfach noch so viel schöner.
0: Sehr schön. Zusätzlich gibt es ja noch den Fairness-Bonus zusammen mit ImmoScout24. 100 Euro obendrauf, also 490 Euro. Mit wem teilst du die 100 Euro? Lädst du da mal jemanden, keine Ahnung, auf deinen Balkon ein?
3: Ja, ich frage mal meinen Freund, ob der mit rüberkommt. Dann, das auf dem Sessel mal ausnahmsweise machen.
0: Dann regelt ihr euch zu zweiter auf dem Sessel. Wir wünschen euch ganz, ganz viel Spaß und dir ganz viel Spaß auf deinem Balkon, dass der Sommer hoffentlich wunderbar wird und du da auf deinem Balkon ganz viel Zeit verbringen kannst.
3: Vielen, vielen Dank. Ich wünsche euch auch einen wunderschönen Sommer.
4: Danke dir. Ciao, ciao, meine Liebe.
3: Ciao.
4: Ja, und ihr seid einfach die Nächsten. Meldet euch jetzt noch schnell an auf energy.de und dann denkt dran, Montagmorgen wird der nächste Name aufgerufen. Also um 8 Uhr einfach aufpassen.
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0: Guten Morgen, ihr seid bei Energy. Hier gibt's immer die besten neuen Hits. Und montags um 20 nach 8 schauen wir rein in die sozialen Medien. Was geht da ab bei What's Trending? Und Julia, du weißt Bescheid, ne?
1: Ja, das vielleicht hast du es ja auch schon gesehen. Ich sehe es gerade auf jeden Fall überall. Und zwar den deutschen Extremsportler Ada Sachi. Der wollte einen Weltrekord aufstellen, 600 Kilometer in 4 Tagen in den USA zu laufen.
0: Alter.
1: Also geschafft hat es leider nicht direkt. Ne, hat einen Tag länger gebraucht, aber zufrieden war am Ende natürlich trotzdem.
2: Du musst immer an den Stern zu greifen, auch wenn es nicht immer perfekt klappt. Halt euer Traum im Herzen, vergleiche ich niemals mit jemand anderem. Und was am Ende dabei rauskommt, weiß man eh erst am Ende und steht den Stern geschrieben, aber greift danach.
1: Ja, also der Lauf wurde tatsächlich die ganze Zeit live übertragen und haben teilweise fast 2 Millionen Leute zugeguckt, wie er da durch die USA rennt. Aber du hast es auch gesehen, ne?
0: Wahrscheinlich, ich habe es auch in den sozialen Medien gesehen. Ganz viele haben auch Reels darüber gemacht auf der Couch, wie sie ihm dabei zuschauen. Ne? Schön mit einer Chips-Tüte in der Hand.
1: Geil, du
0: Same.
1: Auch bestimmt.

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4: 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Gleich gibt's hier noch Mark Forster mit ein Lied.
5: Und deswegen heißt es wahrscheinlich auch, alle guten Dinge sind drei. Denn Menowin Fröhlich gewinnt jetzt am Wochenende bei seiner dritten Teilnahme und damit 21 Jahre nach seiner ersten Teilnahme das DSDS-Finale.
6: Der Sieger von Deutschland sucht den Superstar. Heißt...
5: Ja, richtig crazy. Performt hat er tatsächlich Billie Jean, mit dem er auch schon 2010 in den Live-Shows überzeugen konnte.
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0: 2010 hat sich das Ganze tatsächlich noch besser angehört. Ich habe damals auch immer für ihn angerufen. Aber gut, wenigstens hat Manowin mit noch einen Fan, der ist ihm sicher. Und zwar ist es der Dieter Bohlen.
1: Er hat das verdient. Er hat da jetzt 16 Jahre drauf gewartet oder irgendwas. Er hätte es damals auch schon verdient. Er hat toll gesungen. Er hat die Staffel mit zum Erfolg gemacht. Wenn ihm das passiert wäre, heute das nächste Mal Platz 2 oder so, das wäre ja grausam gewesen.
0: Ja, letztes Mal ist er ja ans Platz 2 rausgeflogen sozusagen, hat es knapp nicht geschafft, deswegen komm, verdient jetzt, gewonnen Manowin und jetzt ist aber bitte nicht wie Menderes jetzt nochmal ein viertes, fünftes Mal hinkommen.
2: Reicht jetzt auch, danke jetzt. Geht's weiter hier mit Mark Forster und ein Lied.
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2: Es ist 8:30.
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0: Ja, heute sieht es leider nicht so schön aus bei uns in der City. Der Montag startet sehr ungemütlich. Es regnet gerade bei uns in der City und das bei 8 Grad. Später gibt es dann noch 11. Es wird zwar auf zu regnen, bleibt heute aber den ganzen Tag bewölkt.
2: Dann schauen wir auf die Straßen. Hier dauert es länger auf der A7 und zwar Richtung Hamburg, Hannover Richtung Hamburg. 5 Kilometer sind es hier ab Heimfeld. Ansonsten freie Fahrt. Wenn ihr noch irgendwo was sehen solltet, sagt Bescheid. Die Nummer ist 040 48 001 97 1. Und damit rüber zu Patrick.
7: Guten Morgen.
2: Da bleiben wir nochmal beim Verkehr, denn alle, die mit der U- oder der S-Bahn bei uns an Hamburg unterwegs sind, die müssen jetzt erstmal mit Einschränkungen leben.
7: Und zwar gleich auf 2 Linien starten wir mit der S-Bahn. Hier ist der Zugverkehr zwischen Wilhelmsburg und Neugraben so gut wie komplett unterbrochen. Konkret heißt das, die S3 fährt nur zwischen Pinneberg und Wilhelmsburg. Bei der S5 ist es etwas komplizierter. Die fährt regulär zwischen Elbgaustraße und Hauptbahnhof und zwischen Stade und Neugraben. Zwischen Neugraben und Harburg fährt die S5 nur einmal pro Stunde. Ausweichmöglichkeiten. Im Hamburger Süden gibt es unter anderem durch 2 Ersatzbuslinien zwischen Wilhelmsburg und Neugraben und durch den RE5. Die Sperrung der Strecke dauert bis zum 23. Mai. Grund dafür sind Arbeiten an der Signaltechnik, Schienen und Weichen. Die zweite Sperrung betrifft die U3. Sie ist ab heute zwischen Munzburg und Barmbek gesperrt. Hier werden insgesamt 12 Brücken auf dem Abschnitt erneuert. Wie die Hochbahn sagt, ist das eine wichtige Sanierung, da die Strecke schon bereits 110 Jahre alt ist. Fahrgäste müssen auf einen Busersatzverkehr ausweichen und gut 20 Minuten mehr Zeit einplanen. Die Sperrung dauert bis zum 5. Juli. Hochprozentigen Alkohol soll es nur noch in sogenannten Alkoholshops geben. Das fordert der Ärzteverband Marburger Bund. Diese Shops wären dann lizenziert und auf den Verkauf spezialisiert. Damit würde es dann einige Spirituosen nicht mehr in Supermärkten, an Tankstellen und Kiosken geben. Hintergrund dieser Forderung sind die Gesundheitsrisiken durch Alkohol. Oft ergeben sich gesundheitliche und soziale Folgeschäden bereits durch frühen Konsum. Besonders junge Menschen müsse man deshalb besser schützen, sagt der Marburger Bund. Außerdem brauche man eine Präventionsstrategie und auch die Stärkung von Suchtprävention an Schulen. Und diese Woche steht Wien in Österreich im Zeichen des Eurovision Song Contest. Morgen und ab Donnerstag sind die beiden Halbfinals. Das große Finale ist dann am Samstag. Unser deutscher Act ist Sarah Engels und die ist bereits sicher am Samstag dabei. Sie tritt mit ihrem Song Fire an.
2: Danke dir.
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0: Guten Morgen.
9: Moin.
2: Sagt mal, Ladies, würdet ihr auch jemanden eine Chance geben beim Date, der keinen Führerschein hat?
0: Ich nicht.
2: Das heiß diskutiertes Thema heute bei uns. Wir haben euch mal gefragt. Hören wir gleich rein.
0: Nach Nico Santos ist es soweit und das ist Mark Forster. Ein Lied natürlich immer bei Energy.

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0: immer die besten neuen Hits natürlich hier bei uns bei Energy. Gleich noch Justus und Turn the Lights Off.
1: Und damit hast du was losgetreten, Julia, mit deiner Aussage, du würdest niemanden daten. Ist jetzt ja sowieso alles rein hypothetisch, weil wir beide ja schon sehr lange sehr glücklich vergeben sind. Du würdest niemanden daten, der keinen Führerschein hat.
0: Nee, irgendwie nicht. Ich weiß nicht, finde ich irgendwie im ersten Moment hört sich das einfach nicht so attraktiv an, weil ich möchte auch einen Mann, der so sagt, komm, ich fahre dich nach Hause, hol dich irgendwo ab oder so. Weißt du, was ich meine? Ist irgendwie so in meinem Kopf noch so von meinen alten Filmen wie Grease oder so, wo der Mann vor dem Auto steht und dann die Frau abholt. Weiß ja auch nicht.
1: Wenn er da mit dem E-Scooter vorbeikommt, dann ist er irgendwie klarer Abturner. Wir haben mal gefragt auf Hamburg Straßen, wie sieht es denn bei euch aus? Dating ohne Führerschein, ja oder nein? Oh, das war der falsche Knopf. So, hier.
2: Ja, wieso nicht? Weil in Hamburg kann man sehr gut die Bus- und Bahnlinien benutzen und dann, ja, deswegen ist das eigentlich gar kein Problem.
3: Ich glaube, es hört sich so oberflächlich an, aber ich glaube nicht, nee. Weil ich persönlich habe auch einen Führerschein und bin so flexibel. Und dann jemanden zu daten, der keinen Führerschein hat, ist schon ein bisschen schwierig.
4: Ich denke nicht, da ich finde, das bringt so eine gewisse Unflexibilität mit sich und ich bin dann irgendwie die Hauptperson und ich würde es gerne auf beide Schultern teilen.
5: Ja, das wäre kein Problem. Weil mich das ja nicht stört, weil ich habe ja selber einen Führerschein. So. Also wenn es darum geht, irgendwo hinzufahren, dann kann ich auch selber fahren. Ne?
1: Okay, man merkt so einen kleinen Trend. Bei Frauen ist es ein größeres Problem. Männer sagen, ja, wieso, ich kann ja dann fahren. Ist wahrscheinlich immer noch so ein altes Rollenbild, ne, dass der Mann fährt. Bei mir in einer Beziehung ist es ja tatsächlich so, dass meine Frau immer fährt. Ich sitze immer nur auf dem Beifahrersitz.
0: Und hier in unserer Dreierrunde mit Patrick als alten Single.
1: Ja.
0: Du sitzt auch nur auf dem Beifahrersitz. Du hast nämlich keinen Führerschein, ne?
6: Richtig. Ich date ja grundsätzlich nicht, aber ich finde schon einen Führerschein bei Männern grundsätzlich attraktiver, aber nicht nur allein den Führerschein, also da muss die Karre auch stimmen.
0: Also, da muss schon das
6: schön dicke Karre sein, SUV, ein Ferrari,
0: so.
6: Porsche.
1: Okay, also bei Patrick, da braucht ihr nicht nur einen Führerschein, sondern da braucht ihr auch noch irgendwie ein Auto im mehrstelligen
6: Wäre gut, dann meldet euch bitte, sonst nicht.
1: Ja, okay, hier gibt's Juste.

0: Immer die besten neuen Hits natürlich hier bei uns bei Energy. Der Tag heute startet nicht so schön, es regnet bei 8 Grad, später gibt's dann noch 11.
1: Ja, umso besser, dass du gleich ausschließlich positive Nachrichten hast bei den Energy Good News. Freue ich mich schon sehr drauf. Zaubert uns gleich ein Lächeln ins Gesicht, auch bei diesem sehr trüben Montag. Nach Milo mit My Lucky Day.

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2: Der 837. Hafengeburtstag ist ja schon wieder vorbei. Das ganze Wochenende war wieder mal ein voller Erfolg mit dabei. Die altbekannten Highlights, ne? Wir kennen sie alle. Schlepperballett, Feuerwerk und eine krasse Show bei Elbe im Konzert. Über 1 Million Menschen haben den Hafengeburtstag rund um die Landungsbrücken gefeiert.
0: Alter,
2: ne? Ja, wurde viel getanzt, vor allem bei den Auftritten auf der schwimmenden Bühne vor den Landungsbrücken. Und es waren auch richtig coole Acts mit dabei, wie zum Beispiel Energy-Star Michael Schulte. Samstagabend gab es dann noch eine schöne Überraschung. Da stand nämlich auf einmal Nico Santos mit auf der Bühne und zwar neben Topic. Da hat ihn einfach mit rangeholt und mit seinem Auftritt da ist er einfach mal ein Teil von einem Weltrekord geworden. Mhm. Die schwimmende Pendant-Bühne wurde nämlich offiziell von einem Team der Guinness World Records vermessen und zack, die größte temporär aufbauende schwimmende Bühne der Welt geworden.
0: Ja, nice.
2: Uhuhu. Yay. Also voll nice, oder nicht, dass wir jetzt einen Weltrekord gebrochen haben?
0: Ein Weltrekord mehr, sehr schön, ja. Finde ich richtig cool. Ich war ja auch kurz da auf dem Hafengeburtstag. Mein Highlight war, dass ich mir den Gaumen an einer heißen Krakauer verbrannt habe.
2: Ach, herrlich, sowas lieben wir doch. Und
0: das
2: jetzt schmeckst du nicht mehr, ne?
0: Das gehört einfach dazu, genau. Jetzt einfach mal für eine Woche kein Geschmack mehr.
2: Sehr schön.
0: Hier gibt's Kamera, tag yourself.

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1: Und ihr könnt euch gleich auf das Power-Duo freuen. Miles Smith und Niall Horan. Drive safe. 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
5: 9 Uhr.
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6: Ja, das Wetter ist nicht besonders einladend jetzt zum Start in die neue Woche. Es regnet bei uns in der City jetzt nur bei 8 Grad. Ja, 3 Grad mehr bekommen wir noch, 11 Grad Maximaltemperatur. Hey. Ja, und vor allem bleibt es den ganzen Tag heute bewölkt.
5: Dann schauen wir mal auf die Straßen. Hier müsst ihr aufpassen auf der A7 Richtung Hannover im Dreieck Südwest. Da steht ein kaputtes Auto. Und es dauert auch länger auf der A7 Hannover Richtung Flensburg. Hier 7 Kilometer ab dem Dreieck Südwest. Und wenn ihr noch was habt, sagt Bescheid. Ihr könnt auch Blitzer melden. Das geht unter der 040 48 001 97 1. Kommt gut und sicher ans Ziel. Damit gebe ich ab an Patrick.
7: Guten Morgen.
5: Hamburg war voll übers Wochenende, vor allem rund um den Hafen, denn es war wieder Hafengeburtstag.
7: Der 837. und der ist gestern Abend nach 3 Tagen zu Ende gegangen. Laut Veranstalter kamen rund 1,1 Millionen Besuchende. Etwas weniger als noch im letzten Jahr. Neben vielen HamburgerInnen zog es vor allem auch einige TouristInnen und Gäste an. Auf dem Wasser waren rund 250 Schiffe dabei, die auch teilweise bei einer Einlauf- und Auslaufparade oder beim Schlepperpalett teilnahmen. Weitere Highlights waren unter anderem das Programm Elbe in Konzert, bei dem Freitag und Samstag auch die Energy Stars Michael Schulte und Topic aufgetreten sind. Die Bühne vor den Landungsbrücken schafft

0: ein Eintrag ins Guinness Buch der Weltrekorde als größte temporär aufgebaute schwimmende Bühne der Welt. Und am Samstagabend gab es über der Elbe ein großes Feuerwerk. Die Bundesnetzagentur geht davon aus, dass Gas teurer werden könnte. Beim Redaktionsnetzwerk Deutschland wird gesagt, dass das mit der aktuellen Lage im Nahen Osten zu tun hat. Aktuell laufende Verträge sollen aber wohl nicht betroffen sein. Strom hingegen könnte vielleicht noch einmal günstiger werden, denn hier setzt man immer mehr auf erneuerbare Energien. Und nachdem der HSV gestern im Volkspark nochmal ganz offiziell den Klassenerhalt gefeiert hat, wird es für den FC St. Pauli im Abstiegskampf nochmal spannend. Samstag hat es gegen Leipzig wieder eine Niederlage gegeben und dadurch sind jetzt die letzten drei Plätze der Tabelle alle punktgleich. Für St. Pauli, Heidenheim und Wolfsburg ist die Relegation also noch drin, aber St. Pauli hat es auch nicht mehr in der eigenen Hand. Sie müssen gegen Wolfsburg gewinnen und hoffen, dass Heidenheim verliert, nur unentschieden spielt oder weniger Tore schießt.
1: Danke dir.
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1: Ja, am Wochenende hat er noch die schwimmende Bühne gerockt. Jetzt ist er wieder bei uns in der Playlist. Michael Schulte mit einer neuen Nummer. Hören wir hier gleich beim Energy Soundcheck.
7: Vorher noch Felix Jean, Boy You Turn Me. Alex Warren ist auch mit am Start. Und hier sind Miles Smith und Niall Horan. Drive safe bei Energy.

0: Immer die besten neuen Hits hier bei Energy. Schön, dass ihr mit dabei seid. Es ist 9.16 Uhr.
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2: Michael Schulte, der hat schon eine steile Karriere hingelegt. Angefangen hat alles bei The Voice of Germany. Das war 2011, erste Staffel. Damals gab es den dritten Platz für Michael. Doch es ging natürlich weiter. Plattenverträge kamen rein. 2018 ging es dann nach Lissabon zum ESC. Einen soliden vierten Platz hat er dafür Deutschland geholt. Schaffen auch nicht alle. Und seit dem 17. April hat er ein neues Album mit am Start. Beautiful Reason heißt das. Ein paar Songs daraus kennen wir auch schon. Zum Beispiel 5 AM. Und jetzt hören wir rein in eine neue Nummer daraus. Lovesick heißt die. Und das ist ja eine klassische Liebesnummer. Ne? Das Gefühl, was man hat, wenn man gerade frisch verliebt ist, das kann er ganz gut uns vermitteln in seinem Song. Hören wir mal rein. Das ist Michael Schulte und Lovesick. 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
4: Guten Morgen, ihr seid bei Energy. 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Jennifer Lopez gleich noch mit David Guetta, Save Me Tonight.
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4: Ja, Katrin hat sich schon Tickets fürs Baruchaville klar gemacht.
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4: Es ist gleich 9:30.
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9: Ja, es ist richtig ungemütlich da draußen. Es ist richtig grau, es regnet die ganze Zeit. Es hört aber später zum Nachmittag hin auf. Dann bleibt es nur noch bewölkt und das bei maximal 11 Grad.
4: Dann schauen wir nochmal auf die Straßen. Hier ist heute Morgen nicht mehr ganz so viel los. Wenn ihr irgendwo was sehen solltet, sagt gerne Bescheid. Ihr könnt eine WhatsApp schicken oder durchrufen. Das geht unter der 040 48 001 97 1. Und damit gebe ich ab zu Patrick.
22: Guten Morgen.
4: Ja, du hast alles, was heute noch in Hamburg so wichtig wird.
2: Mhm.
4: Ja, da schauen wir doch mal rein. Nee, ich habe keine Infos von dir. Du musst einfach mal loslegen, glaube ich.
2: Na gut, dann mache ich das halt. Wir bleiben noch mal kurz beim Verkehr, denn alle, die mit der U- oder S-Bahn bei uns in Hamburg unterwegs sind, müssen jetzt erst einmal mit Einschränkungen leben. Und zwar gleich auf zwei Linien. Starten wir mit der S-Bahn. Hier ist der Zugverkehr zwischen Wilhelmsburg und Neugraben so gut wie komplett unterbrochen. Konkret heißt das, die S3 fährt nur zwischen Pinneberg und Wilhelmsburg. Bei der S5 ist es etwas komplizierter. Die fährt regulär zwischen Elbkochstraße und Hauptbahnhof und zwischen Stade und Neugraben. Zwischen Neugraben und Harburg fährt die S5 allerdings nur einmal pro Stunde. Ausweichmöglichkeiten gibt es im Hamburger Süden unter anderem durch zwei Ersatzbuslinien zwischen Wilhelmsburg und Neugraben und durch den RE5. Die Sperrung der Strecke dauert bis zum 23. Mai. Grund dafür sind Arbeiten an der Signaltechnik, Schienen und Weichen. Die zweite Sperrung betrifft die U3. Die ist ab heute zwischen Munzburg und Barmbek gesperrt. Hier werden insgesamt 12 Brücken auf dem Abschnitt erneuert. Eine laut Hochbahn wichtige Sanierung. Da die Strecke bereits 110 Jahre alt ist. Fahrgäste müssen auf einen Busersatzverkehr ausweichen und gut 20 Minuten mehr Zeit einplanen. Die Sperrung dauert bis zum 5. Juli. Für alle, die sich fragen, warum wir hier gerade in Gelächter ausgebrochen sind.
4: Aber wirklich,
2: sind.
4: Was war los?
9: Richie, du musstest gerade rauslaufen, weil du so doll husten musstest. Das Ding, das hat man sogar durch diese Panzertür gehört. Also ich hoffe, dir geht's gut.
4: Ja, ich habe einen Hals, so eine Haferflocke im Hals gehabt.
2: Okay. Oh. Komm, machen wir weiter mit dem Fußball, denn heute in genau einem Monat startet die Fußball-Weltmeisterschaft in den USA, Kanada und Mexiko. Eigentlich sollte Trainer Julian Nagelsmann diese Woche den Kader bekannt geben. Er hat es jetzt aber auf nächste Woche verschoben. Ex-Trainer Jogi Löw zeigt sich bei NTV aber optimistisch.
3: Wir sind spielerisch wieder ganz klar besser geworden als noch vor 3 oder 4 Jahren. Das ist wichtig auf internationalem Niveau. Was fehlt ein bisschen die letzten 2 Jahre ist Konstanz.
2: Ja, diese Konstanze, Mensch. Bei der WM gibt's dieses Mal 104 Spiele, so viele wie noch nie. Und diese Woche steht Wien in Österreich im Zeichen des Eurovision Song Contest. Morgen und am Donnerstag sind die beiden Halbfinals. Das große Finale ist dann am Samstag. Unser deutscher Act Sarah Engels ist bereits sicher am Samstag dabei. Sie tritt mit ihrem Song Fire an.
9: Und für euch geht's gleich weiter mit Paula Stella und der neuen Nummer Lovesick. Bibi Rexha, einer eurer absolut Lieblingshits, hört ihr natürlich auch bei uns in der Playlist mit New Religion. Und hier Jennifer Lopez zusammen mit David Guetta. Save Me Tonight. 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
2: Good morning.

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3: Am Wochenende hat Menowin fröhlich Geschichte geschrieben. Der hat ja tatsächlich schon dreimal bei DSDS mitgemacht und auch in diesem Jahr war er wieder mit dabei. Sein bisher größter DSDS-Erfolg 2010, da wurde er nämlich Zweiter. Aber jetzt, 16 Jahre später, ist sein wahrscheinlich größter Traum in Erfüllung gegangen.
4: Der Sieger von Deutschland sucht den Superstar.
3: Ja, ich konnte es auch nicht richtig glauben, aber es ist wirklich wahr. Menowin Fröhlich hat einfach mal die 22. Staffel von DSDS gewonnen.
1: Ja, da habe ich dich aber auch im Hintergrund schreien gerufen.
3: Ja gut, ne? Ich war damals vor 16 Jahren Fan, jetzt nicht mehr, aber damals schon.
1: Patrick ist auch mit dabei. Doch, bist du. Komm rein.
3: Du bist mit dabei.
5: Dann bist du aber nicht mehr mit dabei.
3: Du gehörst doch dazu.
1: Ich bin auch mit dabei. Wir sind alle mit dabei.
5: Gott, ich gar nicht
6: ich bin auch mit dabei.
5: Wer mit der U3 unterwegs ist, der muss ab heute ein bisschen umplanen. Der Abschnitt zwischen Barmbek und Mundsburg ist nämlich bis zum 5. Juli gesperrt. Die Strecke ist da schon ordentlich in die Jahre gekommen, knapp 110 Jahre alt. Und da werden jetzt ein paar Brücken saniert und über 5000 Schwellen erneuert. Schienenersatzverkehr gibt es natürlich für euch, aber ihr wisst, wie es ist. Um die 20 Minuten mehr müsst ihr einplanen.
1: Und von heute bis zum 15. Mai finden hier die Eisheiligen statt. Passend dazu wird das Wetter auch dementsprechend ein bisschen ungemütlicher. Für den Wochenstart hat der Deutsche Wetterdienst auch schon unbeständiges und deutlich kühleres Wetter angekündigt, das bestätigt. Und unter der Woche bleibt es regnerisch und frischer als noch am Wochenende. Keine Sorge, ab Sonntag soll es dann aber auch wieder besser werden. Und hier geht's rein in die 10 jetzt am Stück.
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1: Montag, einen wunderschönen Start in die neue Woche wünsche ich euch. Ich bin's, Jale, ihr seid hier mittendrin in euren 10 Hits am Stück und da geht's gleich weiter mit Alok und Khalid in einer Viertelstunde. Jetzt unsere Popkultur. Taylor Swift mit Opalite.

Künstler und 1000 Drohnen. Das war die Realität von Energy Star Alok beim Tomorrowland in Brasilien. Da hat er einmal mit 1000 Drohnen eine spektakuläre Bühnenshow hingeliefert. Für die ist er auch bekannt, für diese spektakulären Shows, aber auch für seine Tiefe. Und die vereint er hier mit Energy Star Khalid. Eine ganz schöne Nummer, Dive Into Me. Und die gibt's jetzt hier auf Energy. Immer die besten.

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6: Ja Mensch, das Wochenende war so schön und jetzt starten wir nicht ganz so schön in diese neue Woche rein. Aktuell gerade mal 9 Grad und dazu soll es fast den ganzen Tag mehr oder weniger regnen. Und das geht die nächsten Tage weiter. Also da gibt es zwar auch mal so einen Mix aus Sonne und Wolken, aber tendenziell nicht mehr ganz so warm. Wir kriegen heute und die nächsten Tage maximal 11 bis 12 Grad. Dann gucken wir auf die Straßen. Da habe ich zwei Staus für euch. Einmal auf der A1 Lübeck Richtung Hamburg. Da steht hier 3 Kilometer Abstand. Stapelfeld und auf der A24 Berlin Richtung Hamburg. Dauert es auch ein bisschen länger, da steht ihr 3 Kilometer ab Rheinbeck. Und wenn ihr noch mehr gesehen habt, dann immer gerne her damit. Kurz eine WhatsApp-Nachricht rüber schicken oder durchrufen. Die Nummer 040 48 001 97 1.
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6: Ja, und da wird's am nächsten Wochenende richtig spannend. Da wird's einen absoluten Abstiegskrimi geben. Nach der Niederlage von St. Pauli und Wolfsburg und dem Sieg von Heidenheim haben nämlich jetzt alle drei Vereine 26 Punkte und damit noch die Chance auf den Relegationsplatz. Das Gute ist, St. Pauli hat dabei noch alles in der eigenen Hand. Nächste Woche kommt es im Müllertor-Stadion, nämlich zum direkten Duell zwischen St. Pauli und Wolfsburg. Heidenheim empfängt dagegen Mainz. Die Spiele sind alle nächste Woche Samstag zeitgleich um 15.30 Uhr. Nach dem Hunter-Virus-Ausbruch auf einem Kreuzfahrtschiff im Atlantik sind jetzt 4 deutsche Passagiere in Eindhoven gelandet. Laut Medienberichten sollen sie jetzt erst nach Frankfurt und dann weiter nach Hause gebracht werden. Alle Passagiere müssen dann aber erstmal 6 Wochen in Quarantäne. Das Virus hat nämlich eine super lange Inkubationszeit. Die WHO versucht aber trotzdem zu beruhigen und sagt ganz klar, das Hunter-Virus ist nicht das nächste Covid. Und diese Woche dreht sich in Wien alles um den Eurovision Song Contest. Morgen und am Donnerstag sind die beiden Halbfinals. Für uns ist Sarah Engels ja aber schon sicher fürs Finale am Samstag qualifiziert. Die besten Quoten hat im Moment Finnland und zwar mit einem Song, der auf Deutsch übersetzt Flammenwerfer heißt. Also schauen wir mal, was wird.

0: Wenn wir von unserem Umfeld reden, dann meistens von den Menschen, mit denen wir Zeit verbringen, dem Arbeitsplatz, auch alles wichtig. 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Energy ist an, immer die besten neuen Hits mit mir, Jale. Und die Wohnung ist na klar das direkteste Umfeld, dem wir jeden Tag begegnen. Das ist so, so wichtig, dass wir uns einfach wohlfühlen. Und deswegen habe ich jetzt was für euch.
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ein Überraschungsauftritt von Energy Star Sia beim Ultra Music Festival hat einfach diesen Song ins Leben gerufen. Da ist nämlich David Guetta begegnet, haben sie sich gesagt, oh, machen wir mal den nächsten Banger, und zwar zusammen mit Afrojack. Den kennt David Guetta zum Beispiel auch schon lange. Ich finde, dieses Trio ist einfach eine fantastische Kombination durch und durch. Jetzt hier auf Energy immer die besten neuen Hits mit Awake Tonight.

Montagvormittag, 11 Uhr. Ihr hört Energy mit mir, Jale, und seid hier mittendrin in euren 10 Hits am Stück natürlich. Da geht's in einer Viertelstunde mit Lady Gaga und Doechii weiter. Einfach so ein krasses Feature. Jetzt gibt's auch ein krasses Feature, und zwar von Niall Horan und Miles Smith mit Drive Safe.

Freunde, wir sind live dabei, mitten in einem der wichtigsten Popkulturjahre ever, ja. Der Teufel trägt Prada hat nach 20 Jahren sein Comeback auf die Kinoleinwand geschafft und dadurch ist natürlich auch sehr viel Krasses entstanden, wie zum Beispiel unter anderem dieses Feature zweier Ikonen, Lady Gaga und Doja, für den Film mit Runway, jetzt hier auf Energy, immer die

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11: Gleich 11:30, das Update hat Finn für uns.
12: Ja, und da starten wir leider nicht ganz so schön in diese neue Woche rein. Aktuell regnet es, zumindest mal hier in Winterhude, ist ganz schön grau draußen. Es soll auch ein bisschen windig werden am Nachmittag und das bei maximal 11 Grad heute. Dann schauen wir auf die Straßen und Vorsicht da einmal auf der A7 Flensburg Richtung Hamburg. Zwischen Volkspark und Bahrenfeld gab es einen Unfall, der ist ganz frisch erst passiert, deswegen da vorsichtig fahren. Und dann gibt es noch einen Stau auf der A1, und zwar einen ganz schön dicken, Lübeck Richtung Hamburg, da steht ihr 10 Kilometer ab Ahrensburg. Und wenn ihr noch mehr gesehen habt, dann kennt ihr das Spiel. Schickt mir eine WhatsApp-Nachricht drüber oder ruft kurz durch. Die Nummer ist die 040 48 001 971.
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12: Ja, und da ist der 837. Hafengeburtstag wieder vorbei. Rund 250 Schiffe waren diesmal bei der Einlaufparade mit dabei und natürlich noch jede Menge weitere Action. Es gab zum Beispiel zum ersten Mal Hafensport mit jeder Menge Sportauftritte und Olympiatalks, genauso wie den ersten Hafenlauf für die Kids. Außerdem gab es auch noch einen Weltrekord. Die Bühne auf der Elbe wurde jetzt offiziell als größte temporäre schwimmende Bühne der Welt ins Guinness-Buch der Rekorde eingetragen. Der Hafengeburtstag ist das größte Hafenfest der Welt. In diesem Jahr waren wieder über 1 Million Menschen vor Ort. Die geplante 1.000 Euro Entlastungsprämie ist ja am Freitag im Bundesrat gescheitert. CSU-Chef Markus Söder geht in der ARD davon aus, dass das Ganze jetzt aller Voraussicht nach auch nicht mehr kommen wird. Man hatte die Prämie wohl nicht so richtig mit der Wirtschaft abgesprochen. Viele Unternehmen hatten nämlich schon gesagt, dass sie sich das nicht leisten können, das Geld an ihre Mitarbeitenden auszuzahlen. Und der Spielwarenhersteller Lego schmeißt jetzt den berühmten 4 bis 99 Schriftzug raus. Und das wegen einer echten Naturforscherlegende. Zum 100. Geburtstag von Sir David Attenborough steht auf speziellen Lego-Packungen jetzt nämlich 4 bis 100 plus drauf. Das Unternehmen sagt nämlich, dass man für Lego nie zu alt ist. Die bisherige Altersgrenze von 99 Jahren galt auch eher symbolisch. Aber jetzt dürfen also auch ganz offiziell wirklich alle Generationen weiterbauen.

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mit Monster Trucks durch die Wüste düsen, Leute, das ist noch das am wenigsten Verrückte auf dieser Welt, glaube ich, haben die Jungs von Two Colors für ihr Musikvideo gemacht. Ganz unbedingt mal auschecken, jetzt gibt's aber erstmal den Song dazu. Hier auf Energy immer die besten neuen Hits mit Mad World, so ein Banger. 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
1: An diesem Montagmittag und ihr seid mittendrin natürlich in euren 10 Hits am Stück. Da geht's in einer Viertelstunde mit einer ganz positiven Nummer von Nico Santos weiter. Jetzt haben wir David Guetta und Jennifer Lopez und ich bin's, Jale. Salam!

weiter geht's mit dem wichtigsten Song-Release des Jahres, wie ich finde. Weil ich weiß ja nicht, wie es euch geht, aber wenn man News hört, dann fühlt man sich so blöd. Es ist alles so negativ. Und genau dafür hat Energy-Star Nico Santos hier ein kleines Gegengift geschaffen. Wieder ein bisschen an das Schöne im Leben glauben. So, so wichtig gerade jetzt hier auf Energy. Immer die besten neuen Hits. Nico Santos mit Optimist.

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1: Ja Mensch, was ist denn da los? 7 Grad haben wir aktuell gerade mal und dazu kann es immer mal wieder so ein bisschen regnen. Das soll aber im Laufe des Tages, zumindest was mal den Regen angeht, ein bisschen besser werden. Es soll dann trocken sein und ein Ticken wärmer wird es auch noch. Wir kriegen heute maximal 11 Grad. Dann schauen wir auf die Straßen. Vorsicht einmal in Hamburg auf der B75 Buchholz Richtung Hamburg in Höhe Neuland steht ein kaputtes Auto. Und dann gibt es nach wie vor einen Stau auf der A1 Lübeck Richtung Hamburg. 7 Kilometer steht ihr da ab dem Kreuz Ost. Und für noch mehr Meldungen gerne kurz eine WhatsApp-Nachricht rüber schicken oder durchrufen. Die Nummer 040 48 001 97 1.
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1: Ja, und da wird es am nächsten Wochenende richtig spannend. Da wird es einen absoluten Abstiegskrimi geben nach der Niederlage von St. Pauli und Wolfsburg und dem Sieg von Heidenheim. Haben nämlich jetzt alle drei Vereine 26 Punkte und damit noch die Chance auf den Relegationsplatz. Das Gute ist, St. Pauli hat dabei noch alles in der eigenen Hand. Nächste Woche kommt es im Millerntor-Stadion, nämlich zum direkten Duell zwischen St. Pauli und Wolfsburg. Heidenheim empfängt dagegen Mainz. Die Spiele sind alle nächste Woche Samstag, zeitgleich um 15.30 Uhr. Nach dem Hunter-Virus-Ausbruch auf einem Kreuzfahrtschiff im Atlantik sind jetzt 4 deutsche Passagiere in Eindhoven gelandet. Laut Medienberichten sollen sie jetzt erst nach Frankfurt und dann weiter nach Hause gebracht werden. Alle Passagiere müssen dann aber erstmal 6 Wochen in Quarantäne. Das Virus hat nämlich eine super lange Inkubationszeit. Die WHO versucht aber trotzdem zu beruhigen und sagt ganz klar, das Hantavirus ist nicht das nächste Covid. Und diese Woche dreht sich in Wien alles um den Eurovision Song Contest. Morgen und am Donnerstag sind die beiden Halbfinals. Für uns ist Sarah Engels ja aber schon sicher fürs Finale am Samstag qualifiziert. Die besten Quoten hat im Moment Finnland. Und zwar mit einem Song, der auf Deutsch übersetzt Flammenwerfer heißt. Also schauen wir mal, was wird.

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En Arista Norma Jean Martin wäre gerne in den 60ern am Leben gewesen, ja? Weil das war die Zeit der Blues und das inspiriert sie so sehr. Und ich sag, ich bin ganz froh, dass wir dich in unserer Zeit hier haben. Live, auf Konzerten oder im Radio mit deiner fantastischen Stimme. Hier auf Energy immer die besten neuen Hits mit Encore Big Dream.

begrüßen die erste Mittagspause der Woche. Montag 13 Uhr, Freunde. Ihr seid natürlich mittendrin in euren 10 Hits am Stück. Da geht es in einer Viertelstunde mit Fastboy weiter. Den Anfang machen jetzt Miles Smith und Niall Horan. Und ich bin's, Jale. Salam. Happy

Seit Jahren beweisen die Fastball-Brüder, die eigentlich Felix und Lukas heißen, dass sie auch live richtig abreißen können, ja? Die sind hier diesen Sommer wieder auf dem Perukeville und auf diversen anderen Festivals. Im Oktober geht dann die eigene Tour los. Und bis dahin genießen wir sie aber jetzt erstmal hier mit ihrer neuesten Nummer auf Energy. Immer die besten neuen Hits mit Beautiful.

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1: Der 837. Hafengeburtstag ist ja schon wieder vorbei. 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
10: Gleich 2:30, das Update hat Finn für uns.
11: Ja, und da ist es draußen heute gar nicht schön, ehrlich gesagt. Aktuell gerade mal so 8 bis 9 Grad. Dazu kann es immer mal wieder so ein bisschen regnen. Am Nachmittag soll es auch noch mal windiger werden und das bei maximal 11 heute. Dann schauen wir auf die Straßen und da gibt es einen Stau auf der A1 Lübeck Richtung Hamburg. Da steht ihr 5 Kilometer ab Billstedt. Ansonsten sind die Straßen aber soweit frei. Euch also eine gute Fahrt und wenn ihr noch was gesehen habt, dann gerne her damit. Schickt mir eine WhatsApp-Nachricht drüber oder ruft kurz durch. Die Nummer 040 48 001 97 1.
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11: Ja, und da ist der 837. Hafengeburtstag wieder vorbei. Rund 250 Schiffe waren diesmal bei der Einlaufparade mit dabei und natürlich noch jede Menge weitere Action. Es gab zum Beispiel zum ersten Mal Hafensport mit jeder Menge Sportauftritte und Olympiatalks, genauso wie den ersten Hafenlauf für die Kids. Außerdem gab es auch noch einen Weltrekord. Die Bühne auf der Elbe wurde jetzt offiziell als größte temporäre schwimmende Bühne der Welt ins Guinness-Buch der Rekorde eingetragen. Der Hafengeburtstag ist das größte Hafenfest der Welt. In diesem Jahr waren wieder über 1 Million Menschen vor Ort. Die geplante 1.000 Euro Entlastungsprämie ist ja am Freitag im Bundesrat gescheitert. CSU-Chef Markus Söder geht in der ARD davon aus, dass das Ganze jetzt aller Voraussicht nach auch nicht mehr kommen wird. Man hatte die Prämie wohl nicht so richtig mit der Wirtschaft abgesprochen. Viele Unternehmen hatten nämlich schon gesagt, dass sie sich das nicht leisten können, das Geld an ihre Mitarbeitenden auszuzahlen. Und der Spielwarenhersteller Lego schmeißt jetzt den berühmten 4 bis 99 Schriftzug raus. Und das wegen einer echten Naturforscherlegende. Zum 100. Geburtstag von Sir David Attenborough steht auf speziellen Lego-Packungen jetzt nämlich 4 bis 100 plus drauf. Das Unternehmen sagt nämlich, dass man für Lego nie zu alt ist. Die bisherige Altersgrenze von 99 Jahren galt auch eher symbolisch. Aber jetzt dürfen also auch ganz offiziell wirklich alle Generationen weiterbauen.

0: nur 96 Stunden 600 Kilometer durch die USA laufen. Energy ist an, immer die besten neuen Hits mit mir, Jale. Und das ist die aktuelle Challenge von Läufer Arda Saci. Habt ihr bestimmt mitbekommen, macht er mit Red Bull. Spoiler, er hat es nicht in den 4 Tagen geschafft, aber die Strecke hat er trotzdem hinter sich gelegt. Und das ist hier einfach mal der Cheatcode, um für eine ganze Weile seine 10.000 täglichen Schritte drin zu haben, weil die hat er so im Voraus jetzt erledigt. Und ich habe auch einen kleinen Trick, wie ihr im Voraus eure täglichen 10.000 Steps reinbekommen könnt.
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Weiter geht's hier mit Topic und Becky G. Und zwar auf Spanisch. Und deswegen passe ich mich mal ein bisschen an. Es la canción del verano. Es ist der Song des Sommers. Weil es geht darum, dass man sich nicht für irgendeinen Typen, sondern nur für sich selbst schön macht. Und so machen wir das im Sommer 2026, Girls. Jetzt hier auf Energy immer die besten neuen Hits mit Sorry, Papi.

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1: Hello und Happy Montag. Ich bin's Emily. Ich bin wieder zurück und hab natürlich brandneue Musik dabei. Gleich für alle Heated Rivalry Fans. Vorher noch Miles Smith und Niall Horan.

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Ist der Hype rund um die Serie Heated Rivalry eigentlich schon vorbei? Also bei mir absolut gar nicht. Oh mein Gott, ich liebe diese Serie immer noch, bekomme immer noch nonstop Videos auf meiner For You-Page und ich bin auch sehr froh, dass wir endlich diesen Song hier spielen aus der Serie All the Things She Said von Harrison bei Energy. Immer die besten Hits.

0: Immer die besten neuen Hits hier bei Energy. Ich bin's, Emily. Hallo. So, und ich habe jetzt gute und schlechte Nachrichten für euch. Fangen wir mal mit den schlechten an. Ja, das Wetter. Das sieht diese Woche gar nicht gut aus. Wirklich bodenlos. Regen, Regen und noch mehr Regen. Total wechselhaft. Aber dafür die guten Nachrichten. Wir haben dafür für euch die perfekten Serien- und Film-Highlights, damit ihr euch abends einfach ohne schlechtes Gewissen auf die Couch werfen könnt, Netflix, Amazon Prime und Co. durchbingen könnt. Also schaltet auf jeden Fall morgen früh ein beim Streaming-Dienstag. Los geht's um 20 nach 8 bei Energy am Morgen mit Julia und Richie. Also ich würde sagen, wenn ihr gerade noch keine Serie oder keinen Film habt, dann schaltet auf jeden Fall ein.
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0: 15.26 Uhr.
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0: Ja, Leute, das schöne Wetter vom Hafengeburtstagswochenende hat sich dann auch leider schon wieder verabschiedet. Heute hat es gefühlt den ganzen Tag durchgeregnet. Jetzt am Nachmittag soll es eigentlich immerhin trocken bleiben, aber dafür ist es ziemlich bewölkt, windig, bei gerade mal 9 Grad. Ab und zu kommt die Sonne auch zwar mal durch zwischen den Wolken, aber so richtig Frühlingsvibes sind das heute eher nicht. Rüber auf die Straßen, Vorsicht bitte auf der A7. Hannover Richtung Flensburg zwischen Waltershof und dem Elbtunnel. Da liegen Gegenstände auf der Straße. Sonst habe ich aber nichts für euch, keine Staus, kein Blitzer. Wenn ihr aber was gesehen habt, dann schickt mir gerne eine WhatsApp oder ihr ruft doch einfach an. Unsere Nummer ist die 040 48 001 97 1. Kommt gut und sicher ans Ziel und wir machen weiter mit Finn. Du hast für uns alles, was in Hamburg heute wichtig ist und da gibt's die nächste Zeit leider ein paar Einschränkungen bei der S-Bahn.
19: Ja, genau, weil nämlich im Harburger S-Bahn-Tunnel gebaut wird, fahren die nächsten knapp 2 Wochen keine S-Bahnen zwischen Wilhelmsburg und Neugraben. Es geht da um die Linien S3 und S5, also genau die Strecke, die jeden Tag von über 120.000 Menschen genutzt wird. Ersatzbusse, ein Pendelzug zwischen Harburg und Hauptbahnhof und auch Ersatz-S-Bahnen auf Ferngleisen sind eingerichtet, aber das dauert natürlich dann alles etwas länger. Die Strecke wird gesperrt, weil die Bahn unter anderem die Signaltechnik austauscht, die Schienen erneuert und auch die Weichen modernisiert. Ja, und dann geht genau in einem Monat die Fußball-WM in Kanada, Mexiko und den USA los. Da bereiten sich natürlich auch jetzt schon viele Restaurants, Bars und Kneipen vor. Wegen der Zeitverschiebung sind einige Spiele dieses Mal aber relativ spät abends. Unsere Bundesregierung hat aber schon beschlossen, dass es Ausnahmen beim Lärmschutz geben soll. Und das ist auch gut so, sagt Till Riekenbrauch von der IG Gastro im WDR.
20: Es wäre eine Katastrophe gewesen, wenn wir um 22 Uhr in Deutschland spielen nicht hätten zeigen dürfen in der Außengastro, weil im Juni will auch keiner drinnen irgendwie schwitzend sitzen und Fußball gucken.
19: Das Eröffnungsspiel in einem Monat ist dann Mexiko gegen Südafrika und unser erstes Spiel ist dann ein paar Tage später gegen Curaçao. Und wir haben wieder eine kurze Woche vor uns. Am Donnerstag ist ja frei, weil Christi Himmelfahrt ist. Für die Schülerinnen und Schüler bei uns in Hamburg ist sogar die ganze Woche frei. Die haben jetzt erstmal Ferien. Der Mai ist ja immer ein super Monat für Feiertage. Der nächste ist dann schon in 2 Wochen, dann ist nämlich Pfingsten.
0: Dankeschön, Finn. Und alle Billie Eilish-Fans jetzt aufgepasst. Ich habe nämlich für euch Tickets, ja, für Billies Konzertfilm. Ihr habt also Bock, mal dahin zu gehen, es zu erleben? Dann bleibt dran. In 10 Minuten geht die Verlosung los. Vorher hört ihr noch Mark Foster. Hier gibt's ein Lied.

0: frische Montag-Energies an, immer die besten neuen Hits. Gleich noch die 10 Hits am Stück mit Ray. Und in letzter Zeit sehe ich super viele Videos von Leuten, die mit 3D-Brillen im Kinosaal komplett eskalieren, laut mitsingen, einfach tanzen. Ich war am Anfang ein bisschen verwirrt, bis ich gecheckt habe, die waren alle beim Billie Eilish-Konzertfilm. 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

Leute, es ist wieder Konzertsaison. Ich lieb's auch schon komplett. Und wenn wir über krasse Shows reden, dann müssen wir auch über Alok sprechen. Bei seinem Auftritt beim Tomorrowland in Brasil waren einfach um die 1000 Drohnen gleichzeitig in der Show eingebaut. Wie verrückt ist das bitte? War bestimmt heftig. Wir hören ihn jetzt zusammen mit Khaled. Dive Into Me gibt's bei Energy. Immer die besten neuen Hits.

0: Energy ist an. Schön, dass ihr mit dabei seid. Gleich gibt's noch Alex Warren. 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
3: frisch. 16.26 Uhr.
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3: 11 Grad haben wir bei uns in Hamburg. Dazu ist es ziemlich bewölkt und auch ganz schön windig. So bleibt es jetzt auch erstmal für die nächsten paar Stunden. Später zeigt sich dann auch zwischendurch aber immerhin nochmal die Sonne. Und zum Glück bleibt es jetzt auch heute erstmal trocken. Ganz so trocken bleibt die Woche allerdings nicht. Die nächsten Tage werden ziemlich wechselhaft, regnerisch, auch eher kalt bei maximal 11 Grad. Rüber auf die Straßen auf der A7 Flensburg Richtung Hamburg. Da steht ihr im Stau, 4 Kilometer ab dem Dreieck Nordwest. Sonst habe ich keine Meldung für euch. Wenn ihr aber was gesehen habt, vielleicht habe ich ja auch was übersehen, dann schickt mir gerne eine WhatsApp oder ihr ruft auch einfach an. Unsere Nummer ist die 040 48 001 97 1. Kommt gut und sicher ans Ziel. Dann geht's rüber zu Finn. Am Wochenende war ja einiges los bei uns in der Stadt, denn es war ja der Hafengeburtstag.
4: Genau, der Hafengeburtstag Nummer 837 ist vorbei und da gab es diesmal sogar einen neuen Weltrekord. Die Bühne auf der Elbe wurde jetzt nämlich offiziell als größte temporäre schwimmende Bühne der Welt ins Guinness-Buch der Rekorde eingetragen. Ansonsten gab es natürlich wieder jede Menge Bühnenprogramm mit Sporttalks, Musik, eine riesige Drohnenshow und die Einlaufparade mit 250 Schiffen. Der Hafengeburtstag ist das größte Hafenfest der Welt und in diesem Jahr waren wieder über 1 Million Menschen vor Ort. Und das ist aber ein bisschen weniger als noch im letzten Jahr. Die Bundesnetzagentur geht davon aus, dass Gas teurer werden könnte. Beim Redaktionsnetzwerk Deutschland wird gesagt, dass das mit der aktuellen Lage im Nahen Osten zu tun hat. Aktuell laufende Verträge sind aber wohl nicht betroffen. Strom könnte dagegen vielleicht noch mal ein bisschen günstiger werden, weil man immer mehr auf erneuerbare Energien setzt. Und am nächsten Wochenende wird's richtig spannend. Dann entscheidet sich nämlich, wer noch die Chance hat, in der ersten Liga zu bleiben. St. Pauli, Wolfsburg und Heidenheim haben alle 26 Punkte und damit rein theoretisch auch noch die Chance auf den Relegationsplatz. Und das Ding ist, St. Pauli und Wolfsburg spielen auch noch direkt gegeneinander. Aber selbst ein Sieg von St. Pauli muss nicht automatisch ausreichen. Je nachdem, wie Heidenheim gegen Mainz spielt, entscheidet am Ende vielleicht die bessere Tordifferenz. Das wird also nochmal richtig spannend. Die Spiele, die sind dann alle nächste Woche Samstag, zeitgleich um 15.30 Uhr.
3: Oha, da freue ich mich schon drauf. Danke dir, Finn. Und weiter geht's mit ganz viel Musik hier an eurem Montagnachmittag. One Republic mit Need Your Love, ihre brandneue Nummer. Ich feiere die total. Vorher auch noch Sonny Fodera und jetzt gibt's Alex Warren mit Fever Dream. Ich bin's, Emily. Moin!

0: Energy ist an. Schön, dass ihr mit am Start seid. Gleich gibt's die 10 jetzt am Stück.
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Energies an. Und der nächste Song geht an alle, die gerade absolut keinen Bock auf romantische Liebe haben. Vielleicht steckt ihr gerade mitten in einer Trennung. Vielleicht seid ihr auch schon ewig Single und werdet ständig gefragt. Und wann kommt denn mal wieder jemand? Ja, für alle, die so ein bisschen lovesick sind, gibt's hier die perfekte Hymne von Energy Star Paula Stella. Lovesick hört ihr immer die besten neuen Hits.

Wenn es eine Sängerin gibt, die absolut nach Mode schreit, dann ist es wohl Energy Star Lady Gaga. Kein Wunder also, dass sie gefragt wurde, den Soundtrack für The Devil Wears Prada 2 zu machen. Mit dabei auch diese Nummer hier mit Doechii. Hier ist Runway bei Energy. Immer die besten neuen Hits.

0: hört Energy und was war das bitte für ein legendäres Wochenende? Energy. Good News. Hamburg hat nämlich den 837. Hafengeburtstag gefeiert und es war mal wieder komplett voll rund um die Landungsbrücken. Mit dabei natürlich die Klassiker, Schlepperballett, Feuerwerk, die große Show bei Elbe im Konzert. Über 1 Million Menschen waren insgesamt am Start. Und auch auf der schwimmenden Bühne wurde ordentlich gefeiert, unter anderem mit Energy-Star Michael Schulte. Oh, you lift me up. Und Samstagabend gab es auch nochmal eine richtig, richtig coole Überraschung. Plötzlich stand einfach Nico Santos mit auf der Bühne neben Topic. Ach, das war so cool. Und ganz nebenbei sind die beiden damit auch Teil eines Weltrekords geworden. Die schwimmende Bühne wurde nämlich offiziell vermessen und ist jetzt die größte temporär aufgebaute schwimmende Bühne der Welt. Wie cool ist das denn? 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
0: 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Gleich 5:30.
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0: Ganz schön windig bei uns in Hamburg, dazu auch noch ziemlich bewölkt, bei aktuell 12 Grad. Am Abend ziehen dann die Wolken aber langsam weiter und die Sonne zeigt sich zwischendurch auch nochmal kurz. Ehrlich gesagt sieht aber auch die Woche nicht so schön aus. Es wird ziemlich wechselhaft sein, regnerisch, windig, dazu bleibt es auch ziemlich frisch. Mehr als 11 Grad sind die nächsten Tage kaum drin. Rüber auf die Straßen auf der A7, Hannover Richtung Flensburg. Da steht ihr im Stau, 2 Kilometer ab Waltershof. Und gegenüber auf der A7 staut es sich auch, Flensburg Richtung Hamburg. 4 Kilometer sind es da, ab dem Dreieck Nordwest. Wenn ihr weitere Staus gesehen habt oder vielleicht auch mal einen Blitzer, dann ruft uns doch gerne an oder schickt uns einfach eine WhatsApp. 040 48 001 971 ist unsere Nummer. Kommt gut und sicher ans Ziel. Dann machen wir weiter mit Finn. Du hast für uns alles, was in Hamburg heute wichtig ist. Und da gibt es die nächste Zeit auch leider ein paar Einschränkungen bei der S-Bahn.
7: Ja, genau, weil nämlich im Harburger S-Bahn-Tunnel gebaut wird, fahren die nächsten knapp 2 Wochen keine S-Bahnen zwischen Wilhelmsburg und Neugraben. Es geht da um die Linien S3 und S5, also genau die Strecke, die jeden Tag von über 120.000 Menschen genutzt wird. Ersatzbusse, ein Pendelzug zwischen Harburg und Hauptbahnhof und auch Ersatz-S-Bahnen auf Ferngleisen sind eingerichtet, aber das dauert natürlich dann alles etwas länger. Die Strecke wird gesperrt, weil die Bahn unter anderem die Signaltechnik austauscht, die Schienen erneuert und auch die Weichen modernisiert. Ja, und dann geht genau in einem Monat die Fußball-WM in Kanada, Mexiko und den USA los. Da bereiten sich natürlich auch jetzt schon viele Restaurants, Bars und Kneipen vor. Wegen der Zeitverschiebung sind einige Spiele dieses Mal aber relativ spät abends. Unsere Bundesregierung hat aber schon beschlossen, dass es Ausnahmen beim Lärmschutz geben soll. Und das ist auch gut so, sagt Till Riekenbrauch von der IG Gastro im WDR.
8: Es wäre eine Katastrophe gewesen, wenn wir um 22 Uhr in Deutschland spielen nicht hätten zeigen dürfen in der Außengastro, weil im Juni will auch keiner drinnen irgendwie schwitzend sitzen und Fußball gucken.
7: Das Eröffnungsspiel in einem Monat ist dann Mexiko gegen Südafrika und unser erstes Spiel ist dann ein paar Tage später gegen Curaçao. Und wir haben wieder eine kurze Woche vor uns. Am Donnerstag ist ja frei, weil Christi Himmelfahrt ist. Für die Schülerinnen und Schüler bei uns in Hamburg ist sogar die ganze Woche frei. Die haben jetzt erstmal Ferien. Der Mai ist ja immer ein super Monat für Feiertage. Der nächste ist dann schon in 2 Wochen, dann ist nämlich Pfingsten.
0: Dankeschön, Finn. Und wir feiern hier gleich Geburtstag. Ein Energy Star ist heute nämlich 27 Jahre alt geworden. Wisst ihr schon, wer es ist? Ich gebe euch mal ein paar Tipps. Es ist eine Sängerin, die ist nur 1,52 groß und anscheinend trinkt sie ziemlich gern Espresso. Gleich löse ich es auf, jetzt gibt's

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2: Energy ist an und heute ist der 11. Mai 2026. Ein ganz besonderer Tag. Wir feiern nämlich Geburtstag von Sabrina Carpenter. Deswegen habe ich mal ein paar Fakten rausgesucht, die ihr vielleicht noch nicht über sie wusstet. Fakt Nummer 1. Mit gerade mal 10 Jahren hat Sabrina Carpenter an einem Musikwettbewerb von Miley Cyrus einfach teilgenommen. Wie crazy ist das denn bitte? Der hieß The Next Miley Project. Gewonnen hat Sabrina zwar nicht, aber hey, sie wurde einfach Dritte. Und das ist schon ziemlich krass für eine 10-Jährige. Und wenn das schon nicht wild genug wäre, nur 5 Jahre später bekam sie ihre erste große Schauspielerrolle bei Disney. Mit 15 zog sie dann mit ihren Eltern nach Los Angeles und spielte 2 Jahre lang Maya Hart in der Serie Das Leben und Riley. Apropos Schauspielerei, ihre Tante ist tatsächlich die Stimme hinter Bart Simpson aus The Simpsons. Wie crazy ist das? Aber zurück zu Sabrina. Wenn man so ein Superstar ist, ja, dann wird's mit Privatsphäre natürlich schwierig. Deshalb hat sie sich für Hotelbuchungen einen Alias ausgedacht. Mrs. Doubtfire. Natürlich angelehnt an den Film Mrs. Doubtfire. Sie meinte, sie liebt es, die Reaktion der Leute zu sehen, wenn dann plötzlich nicht, ja, Mrs. Doubtfire da steht, sondern einfach Sabrina Carpenter. Mega funny. Wobei, vielleicht hat sie ja inzwischen schon längst einen neuen Fake-Namen. Ich hoffe es für sie. Ja, das war's erstmal von mir und nochmal Happy Birthday, Sabrina. Wir feiern dich total.
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Wir hören jetzt hier Flo und ihre neue Nummer.

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0: Schönen Montagabend, hier ist Emily für euch und ich habe gleich brandneue Musik von Moss Kenner. In ein paar Minuten, vorher gibt's noch Kamrad.

Endlich ist es soweit. Diese Woche ist ESC-Woche. Der Eurovision Song Contest 2026 findet dieses Jahr in Vienna statt, in Wien. Freut ihr euch schon? Ich habe ehrlich gesagt richtig Bock. Und jetzt haben wir auch jemanden, der letztes Jahr sogar beim deutschen Vorentscheid mitgemacht hat. Hier ist Moss Kenner. 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

0: 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Schönen Montagabend, happy Feierabend, hier ist Energy. Und ich habe jetzt seit ein paar Wochen ein brandneues Hobby. Ich gehe jetzt nämlich schwimmen. Zwar bisher nur einmal die Woche, aber ich liebe es total. Vor allem jetzt, wo es langsam wärmer wird und man auch draußen schwimmen kann. Ach, habe ich richtig Bock drauf. 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
7: 18:26 Uhr.
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7: Und bei uns in Hamburg ist es ganz schön windig, dazu auch noch bewölkt, bei aktuell 12 Grad. Am Abend ziehen dann die Wolken langsam weiter und die Sonne, die zeigt sich dann auch zwischendurch mal kurz. Ehrlich gesagt sieht es aber auch die ganze Woche nicht so schön aus. Es bleibt wechselhaft, regnerisch, windig und es wird auch nicht so unbedingt warm. Wir bekommen nicht mehr als 11 Grad die nächsten Tage. Dann rüber auf die Straßen auf der A7, Hannover Richtung Flensburg. Da steht ihr im Stau, 2 Kilometer ab Waltershof, und gegenüber auf der A7 Flensburg Richtung Hamburg staut es sich auch 4 Kilometer ab dem Dreieck Nordwest. Wenn ihr weitere Staus gesehen habt, dann schickt mir gerne eine WhatsApp oder ihr ruft auch einfach an. Unsere Nummer ist die 040 48 001 971. Kommt gut und sicher ans Ziel und dann machen wir weiter mit Finn. Am Wochenende war ja wieder einiges los bei uns in der Stadt, denn es war der Hafengeburtstag.
8: Genau, der Hafengeburtstag Nummer 837 ist vorbei und da gab es diesmal sogar einen neuen Weltrekord. Die Bühne auf der Elbe wurde jetzt nämlich offiziell als größte temporäre schwimmende Bühne der Welt ins Guinness-Buch der Rekorde eingetragen. Ansonsten gab es natürlich wieder jede Menge Bühnenprogramm mit Sporttalks, Musik, eine riesige Drohnenshow und die Einlaufparade mit 250 Schiffen. Der Hafengeburtstag ist das größte Hafenfest der Welt und in diesem Jahr waren wieder über 1 Million Menschen vor Ort. Und das ist aber ein bisschen weniger als noch im letzten Jahr. Die Bundesnetzagentur geht davon aus, dass Gas teurer werden könnte. Beim Redaktionsnetzwerk Deutschland wird gesagt, dass das mit der aktuellen Lage im Nahen Osten zu tun hat. Aktuell laufende Verträge sind aber wohl nicht betroffen. Strom könnte dagegen vielleicht noch mal ein bisschen günstiger werden, weil man immer mehr auf erneuerbare Energien setzt. Und am nächsten Wochenende wird's richtig spannend. Dann entscheidet sich nämlich, wer noch die Chance hat, in der ersten Liga zu bleiben. St. Pauli, Wolfsburg und Heidenheim haben alle 26 Punkte und damit rein theoretisch auch noch die Chance auf den Relegationsplatz. Und das Ding ist, St. Pauli und Wolfsburg spielen auch noch direkt gegeneinander. Aber selbst ein Sieg von St. Pauli muss nicht automatisch ausreichen. Je nachdem, wie Heidenheim gegen Mainz spielt, entscheidet am Ende vielleicht die bessere Tordifferenz. Das wird also nochmal richtig spannend. Die Spiele, die sind dann alle nächste Woche Samstag zeitgleich um 15.30 Uhr.
7: Dankeschön, Finn. Und wir machen hier weiter auf eurem Weg nach Hause mit ganz viel toller Musik. BTS habe ich mit Swim, ihre brandneue Nummer. Vorher auch noch Ray mit Where's My Husband. Und jetzt hören wir Felix Jähn zusammen mit Cascada. Boy, you turn me. Schönen Montag.

0: Schönen Feierabend, Energies an.
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Ich feiere ja Energy-Star Nico Santos nicht nur für seine Musik, sondern auch für seinen Optimismus. Er hat neulich einen Instagram-Beitrag gemacht mit ganz, ganz vielen positiven Nachrichten. Einfach weil man auf Social Media gefühlt nur noch negative Sachen liest, oder? Fand ich auf jeden Fall richtig nice. Wir hören ihn jetzt mit Optimist bei Energy. 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
0: Emily hier, moin. Wir verbringen jetzt noch die letzte Stunde gemeinsam und ich habe gerade neue Musik von Fast Like Boy dabei. Vorher gibt's noch Miles Smith.

Jahr wird es ziemlich aufregend für Fastboy. Die sind nämlich auf Tour Ende des Jahres im Oktober und vorher auch noch ganz, ganz viele Festivals. Das wird auf jeden Fall richtig cool. Wir hören sie jetzt mit Beautiful Life, immer die besten neuen Hits hier bei Energy.

0: besten neuen Hits bei Energy gleich noch mit Tiffany Harris. 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
0: 19:28 Uhr.
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0: 10 Grad haben wir mittlerweile bei uns in der City. Es ist bewölkt, ziemlich windig. Ab und zu zeigt sich aber auch die Sonne. Schauen wir uns mal die Woche an. Wie sieht das Wetter aus? Ja, nicht so schön, ziemlich wechselhaft. Wir bekommen mal Regen, mal zeigt sich die Sonne. Es bleibt ziemlich windig eigentlich die nächsten Tage. Und das bei maximal 11, 12 Grad, also jetzt nicht unbedingt warm. Dann schauen wir uns mal die Straßen an. Hier habe ich aber gute Nachrichten für euch. Hier ist nämlich nichts los. Ihr habt freie Fahrt. Wenn ihr was gesehen habt, dann schickt mir gerne eine WhatsApp oder ihr ruft auch an. 040 48 001 971 ist die Nummer. Kommt gut und sicher ans Ziel und dann geht's weiter mit Finn. Du hast für uns alles, was in Hamburg heute wichtig ist und da gibt's die nächste Zeit leider auch ein paar Einschränkungen bei der S-Bahn.
19: Ja, genau, weil nämlich im Harburger S-Bahn-Tunnel gebaut wird, fahren die nächsten knapp 2 Wochen keine S-Bahnen zwischen Wilhelmsburg und Neugraben. Es geht ja um die Linien S3 und S5, also genau die Strecke, die jeden Tag von über 120.000 Menschen genutzt wird. Ersatzbusse, ein Pendelzug zwischen Harburg und Hauptbahnhof und auch Ersatz-S-Bahnen auf Ferngleisen sind eingerichtet, aber das dauert natürlich dann alles etwas länger. Die Strecke wird gesperrt, weil die Bahn unter anderem die Signaltechnik austauscht, die Schienen erneuert und auch die Weichen modernisiert. Ja, und dann geht genau in einem Monat die Fußball-WM in Kanada, Mexiko und den USA los. Da bereiten sich natürlich auch jetzt schon viele Restaurants, Bars und Kneipen vor. Wegen der Zeitverschiebung sind einige Spiele dieses Mal aber relativ spät abends. Unsere Bundesregierung hat aber schon beschlossen, dass es Ausnahmen beim Lärmschutz geben soll. Und das ist auch gut so, sagt Till Riekenbrauck von der IG Gastro im WDR.
20: Es wäre eine Katastrophe gewesen, wenn wir um 22 Uhr in Deutschland spielen nicht hätten zeigen dürfen in der Außengastro, weil im Juni will auch keiner drinnen irgendwie schwitzend sitzen und Fußball gucken.
19: Das Eröffnungsspiel in einem Monat ist dann Mexiko gegen Südafrika und unser erstes Spiel ist dann ein paar Tage später gegen Curaçao. Und wir haben wieder eine kurze Woche vor uns. Am Donnerstag ist ja frei, weil Christi Himmelfahrt ist. Für die Schülerinnen und Schüler bei uns in Hamburg ist sogar die ganze Woche frei. Die haben jetzt erstmal Ferien. Der Mai ist ja immer ein super Monat für Feiertage. Der nächste ist dann schon in 2 Wochen, dann ist nämlich Pfingsten.
0: Danke dir, Finn. Und hier habe ich für euch ganz viel neue Musik. Olivia Dean mit So Easy to Fall in Love. Oh, ich liebe diese Nummer. Vorher auch noch Rudimental und jetzt Tiffany Harris mit Vertigo. Schönen Montagabend.

0: Energy ist an. Schön, dass ihr mit am Start seid. Ich bin's, Emily. Moin.
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Energy läuft bei euch mit mir, Emily. Leute, ich vergesse jedes Mal, dass wir diese Woche eine 4-Tage-Woche haben. Donnerstag ist ja frei. Oh, da kriege ich direkt gute Laune. Muss ich jedes Mal dran denken. Das ist schön. Wir hören jetzt Afrojack, Sia und David Guetta mit Awake Tonight. 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

0: Julian.
1: Um 20 Uhr an diesem Montag, an dem Deutschland einen neuen Superstar hat. Menowin Fröhlich, yes, hat der SDS gewonnen. Warum die Nachricht vollkommen egal ist und warum RTL uns von diesem Fiebertraum endlich mal ein bisschen befreien sollte, das alles gleich vor, jetzt noch Mark Forster mit immer den besten neuen Hits.

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1: Wo wart ihr, als Menowin Fröhlich gewonnen hat?
2: Er hat das verdient. Er hat da jetzt 16 Jahre drauf gewartet oder irgendwas. Er hätte es damals auch schon verdient. Er hat toll gesungen. Er hat die Staffel mit zum Erfolg gemacht. Wenn ihm das passiert wäre, heute das nächste Mal zu Platz 2 oder so, das wäre ja grausam gewesen.
1: Ja, oder heute vollkommen egal. So. Also ich habe wirklich offensichtlich gar keine Aktien an RTL, aber wie lange will man noch so ein totes Pferd reiten, oder? Also ob jetzt Menowin gewinnt oder Dieter Bohlen persönlich, ist mittlerweile so interessant wie der neueste Post von Wendler auf Telegram. Der übrigens auch mal in der Jury saß, kurz nachdem er zum Schwurbler wurde und Like, wer sich noch erinnert, aber da hat RTL den Wendler einfach geblurrt. In der Staffel. Und somit war das Einfilter nach Bohlens Weichzeichner im Skillset von der Post-Production RTLs. Andererseits, who am I? Ne? Solange es sich wirtschaftlich für RTL lohnt und Menschen unterhalten sind, ich muss es ja auch nicht anschauen. Aber ich kann mich trotzdem drüber aufregen.

Sarah Larsson haben wir jetzt hier bei Energy. She Did It Again, gemeinsam mit Tyler. Sarah Larsson kommt ja aus Schweden, war ein Kinderstar, hat im Grundschulalter eine Castingshow im Fernsehen gewonnen und seitdem steht sie im Lichte der Öffentlichkeit, hat sich eigentlich keinen Filter erlaubt, was für so Kinderstars ungewöhnlich ist. Im Gegenteil, sie rockt es einfach, oh Gott, richtig altes Wort, aber sie zieht es einfach seit 20 Jahren durch. Sarah Larsson, She Did It Again mit immer den besten neuen.

0: Immer die besten neuen Hits hier bei Energy, gleich One Republic für euch. Außerdem Nico Santos und Kamrat macht den Anfang.
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0: Noch genau einen Monat und dann ist es soweit. Die WM 2026 startet. Ich sag's, wie es ist, ich bin absoluter Fußballfan, aber ich spüre noch gar nichts. Anders als viele Restaurants, Bars, Kneipen, die jetzt schon ihr Public Viewing planen. Es ist ja eine Zeitverschiebung, ne? Deshalb sind einige Spiele später als sonst, also irgendwann abends oder nachts. Und unsere Bundesregierung hat dabei jetzt schon beschlossen, dass es Ausnahmen beim Lärmschutz gibt. Und das ist auch gut so, sagt Till Riedenbrauk von der IG Gastro im WDR.
1: Es wäre eine Katastrophe gewesen, wenn wir um 22 Uhr in Deutschland spielen nicht hätten zeigen dürfen in der Außengastro, weil im Juni will auch keiner drinnen irgendwie schwitzend sitzen und Fußball gucken.
0: Das stimmt. Übrigens, unsere Anschlusszeiten, die gehen noch. Das erste Spiel ist gegen Curaçao, das geht um 19 Uhr los und die anderen beiden Partien in der Vorrunde um jeweils 22 Uhr.

0: Immer die besten neuen Hits heute hier bei Energy. Gleich Marc Atlas für euch, außerdem Felix Jähn und Michael Schulte macht den Anfang.
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Mark Atlas hören wir jetzt hier bei Energy. Ein wirklich aufstrebender Singer-Songwriter aus Niedersachsen. Multi-Instrumentalist. Ich mag auch wirklich seine Stimme, trotz seines jungen Alters so unglaublich erwachsen. You're Against My Love heißt sein neuer Song. Schaut mal, ob auch er euch überzeugt. 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

0: Julian.
1: Um 21 Uhr an diesem Montag, an dem wir uns in der ESC-Woche befinden. Am Samstag ist es soweit, Sarah Engels wird für uns antreten. Dass die Historie der Deutschen beim ESC nicht immer positiv war, das klären wir gleich und schauen auf die Jahre zurück, als wir 0 Punkte gesammelt haben und haben auch Ausschnitt in die damaligen Musikstücke. 50 Jahre ist es her, das wird fantastisch, freut euch drauf. Vorher aber noch Mal Smith mit immer den besten neuen Hits.

0: And 0 points go to Germany. Am Samstag ist ESC, Eurovision Song Contest. Sarah Engels vertritt uns in Wien. Es ist die 70. Ausgabe. Es ist großes Jubiläum und bis dahin reisen wir jetzt jeden Tag durch die ESC-Geschichte. Denn man hat ja immer so das Gefühl, wir Deutschen, wir haben eigentlich eh immer 0 Punkte. Aber das stimmt nicht. Es war erst 3 Mal, dass wir mit 0 Punkten nach Hause gingen. Das erste Mal 1964 mit dieser Perle hier. Hört mal rein.
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0: Nora Nova war die Künstlerin. Man gewöhnt sich so schnell an das Schöne. Ja, die Enttäuschung war dann auch groß, 0 Punkte. Ein Jahr später lief es dann übrigens genauso schlecht, also wirklich im nächsten Jahr mit diesem Banger. Ulla Wiesener, Paradies, wo bist du? So, dann lief es ein halbes Jahrhundert besser. 50 Jahre später nämlich gab es wieder eine Nullnummer mit Anne-Sophie, Black Smoke.

finde ich jetzt auch nicht so schlecht, ne? An Sophie. Danach nie wieder was gehört, leider. Naja, jedenfalls, hoffentlich läuft es am Samstag besser. Bis dahin bereiten wir euch noch ein bisschen vor auf den ESC. Wir haben ja auch ein paar Mal ganz gut ausgesehen. How

Norma Jean Martini haben wir jetzt hier bei Energy, ist eine US-Amerikanerin in Middletown, New York geboren. Dann ist sie mal nach London gezogen, um ihre Karriere voranzubringen. Hat auch geklappt. Mit 13 hat sie schon angefangen, selbst Stücke zu komponieren und mittlerweile lebt sie teilweise auch in Berlin. Ein Globetrotter, wenn man denn so will. Encore hören wir jetzt immer die besten neuen Hits.

0: immer die besten neuen Hits hier bei NRG. Gleich Tame Impala, außerdem Michael Patrick Kelly und Tiffany Harris macht den Anfang.
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0: 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Damit ist jetzt Schluss.
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0: Ja, Donnerstag ist Vatertag, Herrentag, es wird wieder losgezogen. Der Bollerwagen rollt wieder, man braucht da natürlich auch, habe ich mir sagen lassen, die passende Musik. Und warum nicht mal ein bisschen tanzen?

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Energy Dance, so klingt unser Stream of the Week. Übrigens gibt es da noch deutlich mehr, über 40 Webstreams haben wir in der Energy App oder auch auf energy.de. 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

0: Immer die besten neuen Hits hier bei Energy. Gleich Michael Schulte für euch, außerdem Jennifer Lopez und Miley Cyrus macht den Anfang.
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zu spät geworden hier bei Energy an diesem Montag, aber das Wachbleiben, es hat sich gelohnt. Wir hören jetzt nämlich zum allerersten Mal den ganz neuen Song von Michael Schulte, just in jener Woche, in der sich sein ESC-Abenteuer zum 6. Mal hier, nee Quatsch, zum 8. Mal, 2018 ist angetreten. Wow, bin ich schlecht in Mathe. Ist 4. geworden, ein unglaublicher Erfolg. Nie wieder hat in der Zeit jemand besser für Deutschland abgeschlossen als er. Lovesick, wie gesagt, in seiner Song hören wir jetzt immer die besten noch.

0: Julia.
1: Um 22 Uhr, freue mich sehr, dass ihr mit dabei seid. Hoff der Wochenstart. Er war für euch ein gelungener gleich Alok. Außerdem Taylor Swift und Clock Clock macht den Anfang mit immer den besten neuen Hits.

0: Montagabend ist es, der Anfang der Arbeitswoche, er ist gemacht und als Betthupferl, wie wir in Bayern sagen, gibt es jetzt auch noch ein bisschen Wissen auf die Ohren.
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2: Was ist das?
0: Ein Betthupferl.
2: Ja.
0: Ist in Hotels, wenn du ins Bett gehst, so ein kleiner Schokoladentaler. Ach, oder lustig. Sowas, was man aufs Kopfkissen legt.
2: Ich dachte, ja. So eine promiskuitive Person.
0: Also eine?
2: Eine, die so von Bett zu Bett hüpft, quasi.
0: Nein.
2: Sexuell.
0: Nein, das nicht, Vivi. Also, ihr merkt schon, Vivian ist mit mir da. Ne? Ja, du hast eine Aussage für uns dabei, Vivi, und ich muss rätseln, ist das wahr oder ist das falsch? Was ist nochmal der Fachbegriff für eine Bettmatratze?
2: Ne, promiskuitiv?
0: Ja.
2: Heißt doch so ein bisschen...
0: Okay.
2: Naja, ist einfach nett ausgedrückt für eine...
0: Schlampe.
2: Hure. Okay, wir fangen am besten mal an. Pilates ist in Indien erfunden worden. Fakt oder Fake?
0: Das ist natürlich völlig falsch. Von einem deutschen Herr Pilates ist es erfunden worden. Doch, das ist richtig.
2: Ja, also es ist tatsächlich ein Fake. Aber ich finde das so unfassbar lustig. Das ist, als wenn du mir erzählen würdest, die Treppe wurde von einem Herr Treppe erfunden oder so.
0: Das Sandwich wurde auch von einem Graf Sandwich erfunden in Großbritannien. No joke.
2: Das ist saulustig. Ich liebe das immer. Oder Edding, auch ein Mr. Edding.
0: Oder Haribo, Hans-Riegel Bonn.
2: Oh Gott, wir sind so schlau.
0: Ja.
2: Deswegen gibt es auch morgen wieder eine neue Runde Fakt oder Fake.
0: Das war eine richtig komische Ausgabe. Aber danke, Bibi.

Khalid hören wir jetzt hier bei NRG. Ist ein Typ, der ganz viele random Fakten vereint. So ist in den USA geboren, hat dann aber seine Kindheit in Deutschland verbracht, ist der beste Freund von Billie Eilish und hat halt darüber hinaus auch noch eine Wahnsinnskarriere am Laufen. Dive Into Me wird immer den besten neuen Hits jetzt von ihm.

0: immer die besten Neuen jetzt hier bei Energy. Gleich Sombra für euch, außerdem Chasté und Mark Forster macht den Anfang.
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0: So, jetzt hört genau hin, denn das ist wirklich fantastisch.
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0: Immer die besten neuen Hits hier bei Energy. Gleich Madonna für euch, gemeinsam mit Sabrina Carpenter. Außerdem Kamrat und Tiffany Aris macht den Anfang.
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erste Spiel geworden hier bei Energy an diesem Montag. Jetzt mit einem Generationssong. Ich mag das immer, wenn so zwei Generationen, zwei Ikonen ihrer Generation sich die Hand reichen. In dem Fall jetzt die legendäre Madonna mit der Future Legend Sabrina Carpenter. Bring Your Love, immer die besten neuen Hits. Don't go.

0: Julia.
1: Um 23 Uhr ist es spät geworden an diesem Montag. Lasst uns jetzt die letzte Stunde des Tages noch ganz entspannt gemeinsam ausklingen. Gleich mit Lady Gaga für euch. Außerdem Felix Jähn und Miles Smith macht den Anfang.

0: Wo wart ihr, als Menowin Fröhlich gewonnen hat?
1: Er hat das verdient. Er hat da jetzt 16 Jahre drauf gewartet oder irgendwas. Er hätte es damals auch schon verdient. Er hat toll gesungen. Er hat die Staffel mit zum Erfolg gemacht. Wenn ihm das passiert wäre, heute das nächste Mal Platz 2 oder so, das wäre ja grausam gewesen.
0: Ja, oder heute vollkommen egal. So. Also ich habe wirklich offensichtlich gar keine Aktien an RTL, aber wie lange will man noch so ein totes Pferd reiten, oder? Also ob jetzt Menowin gewinnt oder Dieter Bohlen persönlich, ist mittlerweile so interessant wie der neueste Post von Wendler auf Telegram. Der übrigens auch mal in der Jury saß, kurz nachdem er zum Schwurbler wurde und Like, wer sich noch erinnert, aber da hat RTL den Wendler einfach geblurrt. In der Staffel. Und somit war das Einfilter nach Bohlens Weichzeichner im Skillset von der Post-Production RTLs. Andererseits, who am I? Ne? Solange es sich wirtschaftlich für RTL lohnt und Menschen unterhalten sind, ich muss es ja auch nicht anschauen. Aber ich kann mich trotzdem drüber aufregen.

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1: Ich liebe es, wenn Phänomene der Popkultur so groß werden, dass das Kino dann profitiert. In diesem Falle jetzt Der Teufel trägt Prada 2. 20 Jahre her, dass der erste Film rauskam. Ikonisch Meryl Streep, Anne Hathaway, Stanley Tucci. Und jetzt der zweite Teil mit einem, wie ich finde, besseren Soundtrack. Lady Gaga hat es nämlich die Ehre genommen. Gemeinsam mit Doechii. Runaway heißt der Song. Immer die besten neuen Hits.

0: immer die besten neuen Hits hier bei Energy. Gleich Teddy Swims für euch, außer dem Topic. Und Alex Warren macht den Anfang.
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0: Noch genau einen Monat und dann ist es soweit. Die WM 2026 startet. Ich sag's, wie es ist, ich bin absoluter Fußballfan, aber ich spüre noch gar nichts. Anders als viele Restaurants, Bars, Kneipen, die jetzt schon ihr Public Viewing planen. Es ist ja eine Zeitverschiebung, ne? Deshalb sind einige Spiele später als sonst, also irgendwann abends oder nachts. Und unsere Bundesregierung hat dabei jetzt schon beschlossen, dass es Ausnahmen beim Lärmschutz gibt. Und das ist auch gut so, sagt Till Riedenbrauk von der IG Gastro im WDR.
1: Es wäre eine Katastrophe gewesen, wenn wir um 22 Uhr in Deutschland spielen nicht hätten zeigen dürfen in der Außengastro, weil im Juni will auch keiner drinnen irgendwie schwitzend sitzen und Fußball gucken.
0: Das stimmt. Übrigens, unsere Anschlusszeiten, die gehen noch. Das erste Spiel ist gegen Curaçao, das geht um 19 Uhr los und die anderen beiden Partien in der Vorrunde um jeweils 22 Uhr.

0: Immer die besten neuen Hits hier bei Energy. Gleich Glockenbach für euch, außerdem Jennifer Lopez und Michael Patrick Kelly. Macht den Anfang.
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erste Spiel geworden hier bei Energy an diesem Montag so spät, dass ich raus bin für heute. Ich habe Feierabend. Schön, dass ihr mit dabei wart. Morgen hört ihr mich wieder, wenn ihr wollt, ab 20 Uhr. Bis dahin lasst die Energy durchlaufen. Macht damit nichts falsch. Und ich verabschiede mich jetzt mit Glockenbach und Los.

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